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1: Ich bin Jerome Nussbaum. Zum Gedenken an die Opfer des CSD-Anschlags wird heute im Berliner Tiergarten eine neue Regenbogenbank aufgestellt. Die erste war vor 2 Wochen von Unbekannten zerstört worden. Ebenso ein Ahornbaum, der aber schon ersetzt und verstärkt gesichert wurde. Die Bank soll zur stillen Anteilnahme einladen, so das Bezirksamt Mitte, und Solidarität mit queeren Menschen zum Ausdruck bringen. Brandenburgs Landesregierung will wirksamer gegen häusliche Gewalt vorgehen. Laut Sozialministerium sollen dazu Polizei, Justiz, Jugendämter und Frauenhäuser enger zusammenarbeiten. In solchen Fällen, in denen für Frauen oder Kinder ein besonders hohes Gefährdungspotenzial besteht. In erster Linie geht es darum, Tötungsdelikte gegen Frauen, also Femizide, zu verhindern. 5 Frauen sind im vergangenen Jahr in Brandenburg nach häuslicher Gewalt an ihren Verletzungen gestorben. Bei den Kommunalwahlen in Niedersachsen ist die CDU erneut stärkste Kraft geworden vor der SPD. Nach einer Hochrechnung von Infratest DIMAP kommt die CDU auf 27,7%, die SPD auf 24,5. Die AfD konnte ihr Ergebnis allerdings auf 16,5% in etwa verdreifachen. Die Grünen erreichen 13,6 und die Linke 5,9%. Polen hat nach russischen Angriffen auf einen Zug aus der Ukraine eine Sondersitzung der Sicherheitsbehörden einberufen. Dabei warnte Regierungschef Tusk vor einer möglichen weiteren Zuspitzung der Lage.
2: Gemeinsam mit den Verbündeten müsse man demnach bereit sein, gegebenenfalls zu reagieren, sollten die Angriffe künftig auch polnisches Territorium betreffen, so Tusk. Moskau rechtfertigte den Beschuss als Angriff auf die ukrainische Infrastruktur, weil über die Bahnstrecke auch Waffenlieferungen laufen sollen. Noah Ulrich, Redaktion.
1: Alexander Zverev hat die US Open gewonnen und sich damit innerhalb weniger Monate seinen 2. Grand Slam-Titel gesichert. Der Tennisstar aus Hamburg besiegte den US-Amerikaner Ben Shelton im Finale in New York mit 6:3, 7:6, 5:7 und 6:2. In der Fußball-Bundesliga hat der FC Bayern am Abend gegen Aufsteiger Elversberg einen 2:1-Sieg erreicht. Vorher konnte sich RB Leipzig gegen den Hamburger SV mit 5:0 durchsetzen. In der zweiten Liga hat Hertha BSC die Tabellenführung verteidigt mit einem 3:1-Sieg in Osnabrück. Energie Cottbus gewann außerdem beim Karlsruher SC mit 3:0 und Heidenheim besiegte Kiel mit 1:0. Die aktuellen Temperaturen: Berlin am Alex und am Funkturm 15 Grad und 14 sind es in Potsdam im holländischen Viertel. Sonne und Wolken wechseln sich heute ab. Anfangs ist es noch teils stärker bewölkt, aber es bleibt meist trocken bei Höchstwerten zwischen 18 und 21 Grad. Morgen geht es dann heiter bis wolkig weiter. Vom Nordwesten ziehen dann dichtere Wolken auf. Es bleibt aber trocken bei maximal 26 Grad.
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Joshua Redman mit den Streets of Philadelphia. Guten Morgen, hier ist Ella mit Uli Zelle. Und wie sieht es auf den Straßen hier bei uns in der Stadt aus an diesem Montag? Ohne weissagen zu können, es wird in den nächsten Stunden voll. Und wenn ihr zur Arbeit müsst, wünsche ich euch viel Kraft und Geduld in der Rush Hour. Obwohl, also dieser Begriff Hauptverkehrszeit, Rush Hour, das stimmt doch gar nicht mehr. Das ist doch eigentlich eine Stay Hour. Du stehst doch eigentlich nur mehr. Also ich sage nur, stay in tune bei Ella am frühen Morgen. Ob im Auto oder zu Hause, hier ist auf jeden Fall der beste Jazz, Soul und Blues für euch. Und jetzt mit Kool & the Gang, it's

Das Steve White Trio, My Ever Changing Moods. Ihr kennt das bestimmt auch, diese Stimmungsschwankungen. Da geht's rauf und runter, mal himmelhoch jauchzend, zu Tode betrübt. Wir wollen ja eure gute Laune stabilisieren hier bei Ella. Und deshalb sollt ihr euch in der Früh jetzt hier auch gut aufgehoben fühlen. Es gilt auch in Berlin der Grundsatz. Es kütt wie es kütt und es hätte noch immer Jort gegangen. Also, auf Neudeutsch wird schon werden. Und ein bisschen Champagner hilft da vielleicht auch ein bisschen was Prickelndes. Hier ist Evelyn Champagne King mit

I think I call it morning und ich weiß nicht, wie ihr es nennen würdet, aber es ist tatsächlich so. Es ist kurz vor 6:30. Hier ist euer freundlicher Radiowecker, Ella mit Uli Zeller, ersatzweise für Chris Hedrich, die im Urlaub ist, die ausspannt, die ihre freie Zeit genießt. Und ihr sollt ja auch genießen. Hier bei Ella, meinetwegen auf Ella, bei Ella, für Ella, was auch immer. Auf jeden Fall habt viel Spaß hier in diesen Morgenstunden und wo auch immer ihr seid, ob in Friedenau oder auf den Fidschis, ob in Köpenick oder in Kenia oder auch dazwischen. Hier ist jetzt Lila James mit dem intimen Wunsch, I wanna tata you. Und das steht so für ein kleines Abschiedsküsschen. Ihr bleibt aber noch bitte, ja?

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9: Ich bin Jerome Nussbaum. In einem weiteren Bundesland nach Sachsen-Anhalt ist die AfD jetzt deutlich stärker geworden. Sie konnte bei den Kommunalwahlen in Niedersachsen ihr vorheriges Ergebnis in etwa verdreifachen. Jetzt gibt es erneut Kritik an Bundeskanzler Merz. Die Ministerpräsidenten von Bayern und Sachsen, Söder und Kretschmer, stellen klare Forderungen. CSU-Chef Söder sagte vor Beginn einer Klausurtagung in München, die Koalition müsse ihre Kommunikation verbessern und sich auf das Wesentliche konzentrieren. Er warnte in der ARD vor einem Scheitern der aktuellen Bundesregierung, nachdem schon die Ampelkoalition zerbrochen war. Das würde der AfD in die Hände spielen, so Söder. Kretschmer sagte mit Blick auf die Wahl in Sachsen-Anhalt, das Schlimmste, was passieren könne, sei, dass es weitergehe wie bisher. Man müsse sich den Menschen zuwenden und miteinander ins Gespräch kommen. Bei den Kommunalwahlen in Niedersachsen ist die CDU jedoch erneut stärkste Kraft geworden vor der SPD. Nach einer Hochrechnung von Infratest DIMAP für die ARD kommt die CDU auf 27,7%, die SPD auf 24,5. Die AfD erreicht 16,5%, die Grünen 13,6 und die Linke 5,9%.
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9: Brandenburgs Ministerpräsident Woidke fordert angesichts der weiter steigenden Preise für Benzin und Diesel einen Spritpreisdeckel. Dringend, wie er sagte. Nachdem eine wichtige Ölpipeline in Saudi-Arabien zerstört wurde, kostete Diesel am Wochenende knapp 2,40 Euro pro Liter. Die Berliner Polizei ermittelt zu einer Massenschlägerei in einem Café in der Residenzstraße in Reinickendorf. Zwei Gruppen sind dort aufeinander losgegangen, auch mit Messern und Pfefferspray. Ein Mann wurde lebensgefährlich verletzt. Zwei Jugendliche sollen in Werder ein AfD-Büro mit Graffiti beschmiert haben. Die Polizei konnte sie stellen und fand bei ihnen neben Spraydosen auch Permanentmarker. Die Handballer der Füchse Berlin haben in der Bundesliga einen Heimsieg gefeiert. Sie gewannen gegen Gummersbach mit 33:28. Die aktuellen Temperaturen: Berlin am Alex und am Funkturm 15 Grad und 14 sind es in Potsdam im holländischen Viertel. Sonne und Wolken wechseln sich heute ab. Anfangs ist es noch teils stärker bewölkt, aber es bleibt meist trocken bei Höchstwerten zwischen 18 und 21 Grad. Morgen geht es dann heiter bis wolkig weiter. Vom Nordwesten ziehen dann dichtere Wolken auf. Es bleibt aber trocken bei maximal 26 Grad.

Das war George Benson und der hat ja tatsächlich eine Menge Hits rausgehauen und ist immer noch irgendwie bei manchen zumindest im Ohr, obwohl seine hohe Zeit schon so ein paar Jahre zurückliegt. Ich habe kürzlich mal eine Session gesehen, wo er zusammen mit Herbie Hancock auf der Bühne war. Das ist wirklich großes Ohrenkino. Und nun The Voice, Isaac Hayes. Und der ist jetzt mit Ike's Mood im Programm. Ike ist nicht mehr oder weniger als sein Spitzname, der von Isaac abgekürzt. Und der ist in dieser Stimmung.

Joe Harrop und Lady Blackbird, Smoke Inside a Jar. Und bei mir kommt jetzt Dampf aus der Tasse. Ich hoffe, bei euch auch. Ihr habt ein Heißgetränk am Morgen vor euch. Wenn es geht, einen schönen Kaffee oder einen Tee. Hier ist Ella am Morgen mit Uli Zelle. Die Chris ist ja bis Mittwoch noch im Urlaub. Nicht in Berlin, nicht zu Hause. Da kann man sagen, her house is empty. Der nächste Titel von Kurt Bacharach und Elvis Costello heißt This House is Empty Now. Na, hören wir mal.

Agua de Beba, Sergio Mendes und die Band Brasil 66 oder 66, wie ihr mögt. Agua de Beba, das ist portugiesisch und heißt eigentlich Trinkwasser. Es wird allerdings nicht verraten, ob das nun mit oder ohne Kohlensäure in diesem Fall ist. Aber ob Wasser, Tee, Kaffeesaft, Smoothie, was auch immer, kommt gut in den Tag, den ersten Tag dieser Woche. Und wenn ich von dem ersten Tag dieser Woche spreche, da fällt mir eine alte Band ein, die hießen Easy Beats. Und die haben ein Stück gesungen, das hieß Friday on my mind. Und da heißt die erste Zeile, Monday morning feels so bad. Ja, Monday morning feels so bad. Ich hoffe, es geht euch gut. Ihr seid bei Ella. Und hier ist Oscar Brown mit Mr. Kicks.

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8: Ich bin Jerome Nussbaum. Zum Gedenken an die Opfer des CSD-Anschlags wird heute im Berliner Tiergarten eine neue Regenbogenbank aufgestellt. Die erste war vor 2 Wochen von Unbekannten zerstört worden. Ebenso ein Ahornbaum, der aber schon ersetzt und verstärkt gesichert wurde. Die Bank soll zur stillen Anteilnahme einladen, so das Bezirksamt Mitte, und Solidarität mit queeren Menschen zum Ausdruck bringen. Brandenburgs Landesregierung will wirksamer gegen häusliche Gewalt vorgehen. Laut Sozialministerium sollen dazu Polizei, Justiz, Jugendämter und Frauenhäuser enger zusammenarbeiten. In solchen Fällen, in denen für Frauen oder Kinder ein besonders hohes Gefährdungspotenzial besteht. In erster Linie geht es darum, Tötungsdelikte gegen Frauen, also Femizide, zu verhindern. 5 Frauen sind im vergangenen Jahr in Brandenburg nach häuslicher Gewalt an ihren Verletzungen gestorben. Bei den Kommunalwahlen in Niedersachsen ist die CDU erneut stärkste Kraft geworden vor der SPD. Nach einer Hochrechnung von Infratest DIMAP kommt die CDU auf 27,7%, die SPD auf 24,5%. Die AfD konnte ihr Ergebnis allerdings auf 16,5% in etwa verdreifachen. Die Grünen erreichen 13,6% und die Linke 5,9%. Polen hat nach russischen Angriffen auf einen Zug aus der Ukraine eine Sondersitzung der Sicherheitsbehörden einberufen. Dabei warnte Regierungschef Tusk vor einer möglichen weiteren Zuspitzung der Lage.
9: Gemeinsam mit den Verbündeten müsse man demnach bereit sein, gegebenenfalls zu reagieren, sollten die Angriffe künftig auch polnisches Territorium betreffen, so Tusk. Moskau rechtfertigte den Beschuss als Angriff auf die ukrainische Infrastruktur, weil über die Bahnstrecke auch Waffenlieferungen laufen sollen. Noah Ulrich, Redaktion.
8: Alexander Zverev hat die US Open gewonnen und sich damit innerhalb weniger Monate seinen 2. Grand Slam-Titel gesichert. Der Tennisstar aus Hamburg besiegte den US-Amerikaner Ben Shelton im Finale in New York mit 6:3, 7:6, 5:7 und 6:2. In der Fußball-Bundesliga hat der FC Bayern am Abend gegen Aufsteiger Elversberg einen 2:1-Sieg erreicht. Vorher konnte sich RB Leipzig gegen den Hamburger SV mit 5:0 durchsetzen. In der 2. Liga hat Hertha BSC die Tabellenführung verteidigt mit einem 3:1-Sieg in Osnabrück. Energie Cottbus gewann außerdem beim Karlsruher SC mit 3:0 und Heidenheim besiegte Kiel mit 1:0. Die aktuellen Temperaturen: Berlin am Alex und am Funkturm 15 Grad und 14 sind es in Potsdam im holländischen Viertel. Sonne und Wolken wechseln sich heute ab. Anfangs ist es noch teils stärker bewölkt, aber es bleibt meist trocken bei Höchstwerten zwischen 18 und 21 Grad. Morgen geht es dann heiter bis wolkig weiter. Vom Nordwesten ziehen dann dichtere Wolken auf. Es bleibt aber trocken bei maximal 26 Grad.
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Withers, Use Me. Und ihr habt euch entschieden, ihr seid bei Ella am Morgen. Gute Entscheidung. Heute nochmal mit Uli Zelle in Vertretung von Chris Hedrich. Aber die ist am Mittwoch wieder da mit voller Power auf Dauer. Also haltet durch. Habt Gnade. Mercy, Mercy, Mercy. Cannonball Adderley.

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1: Und die Rubrik in dieser Woche, die widmet sich Ida Sand, einer schwedischen Jazzsängerin. Und wir haben mit ihr über ihr neues Album und ihren neuen Titel gesprochen. I Will Be Right There.
2: The song I Will Be Right There is actually a song to my children.
3: Ich habe den Song für meine Kinder geschrieben. Sie sind jetzt Teenager und planen ihr eigenes Leben. Und da denke ich natürlich auch über meine Rolle dabei nach und hoffe, dass ich ihnen in all den Jahren Wurzeln und Flügel gegeben habe.
2: And I hope that they can find both roots and wings.
1: Ja, Ida Sand über ihr neues Album, beziehungsweise auch über den Titel I Will Be There. Und wie heißt es so schön in der Justiz? Es gilt das gesprochene Wort. Aber in der Musik ist es anders. Es gilt das Gesungene. Also hier nochmal Ida Sand singend.

Wives and Lovers mit Nancy Wilson, die ist nicht verwandt mit der kürzlich leider verstorbenen Soul-Legende Cassandra Wilson. Die hieß bürgerlich übrigens auch Frogs und hat dann den Namen durch ihren ersten Ehemann quasi bekommen, den Wilson. So, jetzt kommen wir zu Mr. President und Mr. Day. Zwei Spitznamen, klar, ein Bandname allerdings. Und ihr Song heißt Love and Happiness. Und das wünsche ich euch auch an diesem frühen Morgen hier bei Ella, an diesem Morgen noch mit Uli Zelle, der die urlaubende Chris Hedrich vertritt. Die muss ich natürlich langsam auch wieder vorbereiten. Nicht? Also am Mittwoch ist sie wieder da. Aber jetzt erstmal Mr. President und Mr. Day.

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1: Ich bin Jerome Nussbaum. In einem weiteren Bundesland nach Sachsen-Anhalt ist die AfD jetzt deutlich stärker geworden. Sie konnte bei den Kommunalwahlen in Niedersachsen ihr vorheriges Ergebnis in etwa verdreifachen. Jetzt gibt es erneut Kritik an Bundeskanzler Merz. Die Ministerpräsidenten von Bayern und Sachsen, Söder und Kretschmer, stellen klare Forderungen. CSU-Chef Söder sagte vor Beginn einer Klausurtagung in München, die Koalition müsse ihre Kommunikation verbessern und sich auf das Wesentliche konzentrieren. Er warnte in der ARD vor einem Scheitern der aktuellen Bundesregierung, nachdem schon die Ampelkoalition zerbrochen war. Das würde der AfD in die Hände spielen, so Söder. Kretschmer sagte mit Blick auf die Wahl in Sachsen-Anhalt, das Schlimmste, was passieren könne, sei, dass es weitergehe wie bisher. Man müsse sich den Menschen zuwenden und miteinander ins Gespräch kommen. Bei den Kommunalwahlen in Niedersachsen ist die CDU jedoch erneut stärkste Kraft geworden vor der SPD. Nach einer Hochrechnung von Infratest DIMAP für die ARD kommt die CDU auf 27,7%, die SPD auf 24,5. Die AfD erreicht 16,5%, die Grünen 13,6 und die Linke 5,9%.
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1: In Bad Belzig hat ein Mann versucht, seinen betrunkenen Bekannten mit Pfefferspray am Autofahren zu hindern. Sie hatten vorher zusammen Alkohol getrunken. Der Autofahrer kam auf mehr als 3 Promille. Jetzt wird gegen beide ermittelt. Eine Bürgerinitiative kämpft in Berlin-Reinickendorf gegen Baumfällungen an der Ollenhauer Straße. Dort sollen für einen neuen Radweg 115 Bäume weg. Der Bezirk hält bisher an seinen Plänen fest. Eisenhüttenstadt soll künstliche Intelligenz gegen Personalnot helfen. Zusammen mit der Uni Potsdam hat die Stadtverwaltung einen KI-Prototypen entwickelt. Die Eisbären Berlin haben in der Champions Hockey League einen Sieg gefeiert. Gegen den dänischen Titelverteidiger Herning stand es zum Schluss 2:1. Die aktuellen Temperaturen: Berlin am Alex und am Funkturm 15 Grad und 14 sind es in Potsdam im holländischen Viertel. Sonne und Wolken wechseln sich heute ab. Anfangs ist es noch teils stärker bewölkt, aber es bleibt meist trocken bei Höchstwerten zwischen 18 und 21 Grad. Morgen geht es dann heiter bis wolkig weiter. Vom Nordwesten ziehen dann dichtere Wolken auf. Es bleibt aber trocken bei maximal 26 Grad.

I can't help it. Aber ich kann es auch nicht ändern. Es ist 7:30 und wer raus muss, ich sage guten Start, guten Weg. Wer zu Hause bleiben darf, einen schönen Tag. Genießt den Montag. Wenn ich vorhin von der Band die Easy Beats gesprochen habe und zitiert habe bei Friday on My Mind, Monday Morning Feels So Bad, dann halte ich erstmal einen anderen Song dagegen. Und zwar von den Mamas und Papas. Und da heißt es Monday Morning So Good to Me. Vielleicht erinnert sich der eine oder die andere daran. Hier ist Ella für den besten Jazz, Soul und Blues. Und jetzt auch mit Funk. Rio Funk Live mit Re-Retinol.

So, wir hatten ja vorhin schon Rio Funk gehört und das war jetzt gerade Neo Soul. Vorgetragen von Jazz Eddie, das ist eine junge Musikerin aus Liverpool und da haben ja bekanntlich schon viele große Karrieren ihren Anfang genommen am Mercy River. Jazz Eddie und das Baltic Jazz Recordings. Jetzt bei uns hier zwei ganz große, Tony Bennett und James Taylor. Und wenn ihr noch nicht lächeln könnt, dann nehmt diesen Titel jetzt einfach mal wörtlich. Put on a happy face. Lächel.

Nora Jones, everybody needs a best friend. Und ich weiß nicht, wie es euch geht und bei euch ist. Jeder hat ja irgendwie einen Menschen, so hoffe ich zumindest, einen guten Freund, eine gute Freundin. Und wenn es geht, natürlich mehrere davon. Das wäre natürlich das Allerschönste. Bei mir ist es so, dass meine Freunde, eigentlich die meisten, die kenne ich schon ein halbes Jahrhundert. Und das ist komisch, aber das ist auch schön. Ich nenne sie immer die alten Vögel, wie im Song von Peter Fox, Haus am See. Also die kommen die alten Vögel und wir trinken Schnaps. Wir trinken jetzt keinen Schnaps und wir kommen von den alten Vögeln zur dicken Mutti, zur Fat Mama und Herbie Hancock. Und ihr seid immer noch bei Ella. Welche Größe, welches Gewicht, welche Figur Ella hat, weiß ich nicht. Auf jeden Fall fühl Ella den besten Jazz, Soul und Blues an diesem Montagmorgen mit Uli Zelle.

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1: Ich bin Jerome Nussbaum. Trotz der Ermittlungen gegen ihn, unter anderem wegen Bestechlichkeit, will der Berliner SPD-Spitzenkandidat Krach weiter um jede einzelne Stimme kämpfen. Zuletzt unter anderem vor dem Nobelrestaurant Borchert. Er sagte der BZ vor Ort, dass er da privat mit seiner Familie niemals hingehe. Er wisse aber auch, dass die SPD nicht mehr die Arbeiterpartei von früher sei. Viele der ehemaligen Wähler entschieden sich heute für die AfD. Zu deren Sieg in Sachsen-Anhalt sagte Krach, seine Partei müsse um diese Wähler wieder kämpfen. Gleichzeitig setzte er sich für ein Prüfverfahren zum AfD-Verbot ein. In Brandenburg geraten wegen steigender Sozialausgaben selbst reiche Kreise inzwischen in Finanznot. Nach dem Havelland, dem Barnim und Oberhavel musste auch Potsdam-Mittelmark eine Haushaltssperre verhängen. Der Landkreistag fordert jetzt eine schnelle Entlastung. Die Kreise dürften nicht zu finanziellen Ausfallbürgen gemacht werden, wenn sich der Bund oder das Land beispielsweise im Krankenhauswesen, beim Rettungsdienst oder dem öffentlichen Nahverkehr aus der Finanzierung zurückziehe, sagte Holger Obermann vom Landkreistag der Märkischen Allgemeinen. Auf Bundeswirtschaftsministerin Reiche wächst der Druck, einen Spritpreisdeckel einzuführen. Den fordert unter anderem Brandenburgs SPD-Ministerpräsident Woidke. Übers Wochenende sind die Preise für Benzin und Diesel wieder deutlich gestiegen.
2: Es gab Angriffe durch Houthi-Rebellen aus dem Jemen und offenbar iranische vom Irak aus auf Ölrouten aus Saudi-Arabien. Auch eine der wichtigsten Pipelines geriet in Brand. Der Ölpreis stieg deutlich. Die für Europa wichtige Nordseesorte Brent erreichte am Morgen mehr als 108 Dollar pro Fass. Chefvolkswirte unter anderem von der ING Bank schließen laut Bild deshalb inzwischen 3 Euro für den Liter Diesel nicht mehr aus. Deutschland ist da stärker auf Importe angewiesen als bei Benzin. Aber auch E10 hatte am Samstag bundesweit rund 2,27 Euro je Liter gekostet. Wirtschaftsministerin Reiche lehnt einen Preisdeckel jedoch weiter ab. Noah Ulrich, Redaktion.
1: In der Fußball-Bundesliga hat der FC Bayern am Abend gegen Aufsteiger Elversberg einen 2:1-Sieg erreicht. Vorher konnte sich RB Leipzig gegen den Hamburger SV mit 5:0 durchsetzen. Und in der zweiten Liga hat Hertha BSC die Tabellenführung verteidigt mit einem 3:1-Sieg in Osnabrück. Energie Cottbus gewann außerdem beim Karlsruher SC mit 3:0 und Heidenheim besiegte Kiel mit 1:0. Die aktuellen Temperaturen: Berlin am Alex und am Funkturm 14 Grad und 14 Grad messen wir auch in Potsdam am Stadtschloss. Sonne und Wolken wechseln sich heute ab. Anfangs ist es noch teils stärker bewölkt, aber es bleibt meist trocken bei Höchstwerten zwischen 18 und 21 Grad. Morgen geht es dann heiter bis wolkig weiter. Vom Nordwesten ziehen dann dichtere Wolken auf. Es bleibt aber trocken bei maximal 26 Grad.
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Diane Reeves, Down Here on the Ground. Und ihr seid wirklich zurück auf dem Boden des besten Jazz, Soul und Blues hier bei Ella mit Uli Zeller am Morgen. Schönen guten Morgen. Heute und morgen bin ich nochmal in Vertretung für Chris hier. Die kommt am Mittwoch dann wieder. Und hier kommen jetzt gleich 5 Musiker um die Ecke ins Studio. Die Fierce Combo. Und die führen jetzt ein Freedom Jazz Dance auf. Und das beschränkt sich nicht nur auf Vor-Vor-Seite-Tap.

Wild, smile today, auch wenn es Montag ist, ruhig lächeln, das tut gut. Vielleicht nicht der Tag, an dem es abends dann schon wieder auf die Piste geht, also in den nächsten Jazzclub, aber ich habe dann ein Angebot für euch und da könnte es noch Karten geben, also kein Club, in diesem Fall nämlich das Theater des Westens in der Kantstraße. Da tritt Gorna Begovic auf mit dem, und jetzt aufgepasst, mit seinem Wedding and Funeral Orchestra oder Wedding and Funeral Orchestra. Die spielen also offensichtlich auf Hochzeiten und auf Trauerfeiern. Also lässt auf eine große Bandbreite schließen. Beginn 19 Uhr. So, ich serviere euch jetzt zum Frühstück den gesungenen frisch gepressten Saft, den Juicy Fruit, angemixt und angerührt von Mtume.

Right now, ja genau, right now. Ihr seid bei Ella am Morgen mit Uli Zelle und kommt gut in den Montag ohne den berühmten Monday Blues. Wir haben ja den besten Blues, den besten Jazz, den besten Soul. Na und wir haben Montag und ich bin gut drauf und der macht schon wieder ein Kollege, in diesem Fall eine Kollegin, ich möchte keinen Namen nennen, vor der Glasscheibe hier im Studio faxen. Dabei, ich weiß gar nicht, faxen ist doch völlig out. Kann man in der Redaktion überhaupt noch faxen? Die Geräte sind doch schon längst im Keller. Gut, in den Keller gehen wir selten, auch nicht zum Lachen, aber manche Musiker offensichtlich. In diesem Fall Judith Hill und ihre Band und der Titel ist entsprechend Jammin' in the Basement, also im Keller.

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6: Ich bin Jerome Nussbaum. Ein russischer Angriff auf einen Personenzug kurz vor der polnischen Grenze hat die Regierung in Warschau in Alarmbereitschaft versetzt. Es gab deshalb ein Krisentreffen. Polens Regierungschef Tusk warnte vor einer möglichen weiteren Zuspitzung der Lage. Gemeinsam mit den Verbündeten müsse man demnach bereit sein, gegebenenfalls zu reagieren, sollten die Angriffe künftig auch polnisches Territorium betreffen, sagte er. Gestern waren russische Drohnen auf ukrainischem Gebiet eingeschlagen, nur wenige Kilometer vor Polen. Ein Zug aus Kiew mit über 200 Menschen an Bord wurde beschädigt. Die Insassen blieben aber unverletzt. Moskau rechtfertigte den Beschuss als Angriff auf die ukrainische Infrastruktur, weil über die Bahnstrecke auch Waffenlieferungen laufen sollen. Noch nach Irland. Dort hat US-Präsident Trump bei einem Besuch Warnungen vor wachsenden Gefahren durch KI zurückgewiesen. Die USA seien China bei künstlicher Intelligenz voraus, sagte er. Er wolle, dass dies auch so bleibe. Es gebe viele negative Kräfte, die unbegründete Sorgen schürten. Vorher hatte der Chef von Anthropic mit der KI Claude ein langsameres Entwicklungstempo gefordert. Und OpenAI von ChatGPT kündigte an, wegen Sicherheitsbedenken seinen Börsengang zu verschieben.
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6: Brandenburgs Ministerpräsident Woidke fordert angesichts der weiter steigenden Preise für Benzin und Diesel einen Spritpreisdeckel. Dringend, wie er sagte. Nachdem eine wichtige Ölpipeline in Saudi-Arabien zerstört wurde, kostete Diesel am Wochenende knapp 2,40 Euro pro Liter. Die Berliner Polizei ermittelt zu einer Massenschlägerei in einem Café in der Residenzstraße in Reinickendorf. Zwei Gruppen sind dort aufeinander losgegangen, auch mit Messern und Pfefferspray. Ein Mann wurde lebensgefährlich verletzt. Zwei Jugendliche sollen in Werder ein AfD-Büro mit Graffiti beschmiert haben. Die Polizei konnte sie stellen und fand bei ihnen neben Spraydosen auch Permanentmarker. Die Handballer der Füchse Berlin haben in der Bundesliga einen Heimsieg gefeiert. Sie gewannen gegen Gummersbach mit 33 zu 28. Die aktuellen Temperaturen: Berlin am Alex und am Funkturm 14 Grad und 14 Grad messen wir auch in Potsdam am Stadtschloss. Sonne und Wolken wechseln sich heute ab. Anfangs ist es noch teils stärker bewölkt, aber es bleibt meist trocken bei Höchstwerten zwischen 18 und 21 Grad. Morgen geht es dann heiter bis wolkig weiter. Vom Nordwesten ziehen dann dichtere Wolken auf. Es bleibt aber trocken bei maximal 26 Grad.

Kurz nach 8:30, Ella am Morgen, und euch einen guten Morgen, sagt Uli Zeller, der heute Vertreter in Sachen Versicherungen ist. Denn ich versichere euch, Chris Hedrich ist übermorgen hier wieder am Start. Freut euch. Wir hörten gerade Oscar Peterson, also das ist ja der Maharaja der Tasten, wie er mal genannt wurde. Und jetzt kommt nach dem Maharaja eine Königin des Jazz und des Souls, Randy Crawford. Und die fühlt sich gut. Feeling good. Ich hoffe, ihr auch.

Das war Dinner Party mit dem Titel If It Ain't Broke, Love Wins. Naja klar, also wenn die Liebe nicht bricht, dann gewinnt sie natürlich. Solche und andere Lebensweisheiten sind in diesem Song zu hören. Hier ist Ella am Morgen mit Uli Zelle. Guten Morgen, und ich schicke nochmal eine Lebensweisheit hinterher. Nicht von mir, sondern von Ellie Brunner. Never gonna give you up. Niemals aufgeben. 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

Let's Get Lost. Aber bitte noch nicht so am frühen Morgen, lieber Chet Baker. Nicht am frühen Morgen wollen wir verloren gehen. Wir haben die ganze Woche noch vor uns, den ganzen Tag auch noch vor uns. Und in diesen Wochen sind ja die Jungfrauen geboren, also vom Sternzeichen her. Und deren Horoskop sagt, für heute, also heute kommt ihr nicht drumherum, ihr müsst anderen noch einmal eure genaue Position mitteilen. Ob das nun irgendwie per Navi ist, weiß ich nicht, oder inhaltlich. Ich teile euch mit, es ist kurz vor neun, hier ist Ella mit Uli und nicht Inkognito, so heißt aber die Band, die wir jetzt hören, mit Always There.

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9: Ich bin Jerome Nussbaum. Trotz der Ermittlungen gegen ihn, unter anderem wegen Bestechlichkeit, will der Berliner SPD-Spitzenkandidat Krach weiter um jede einzelne Stimme kämpfen. Zuletzt unter anderem vor dem Nobelrestaurant Borchert. Er sagte der BZ vor Ort, dass er da privat mit seiner Familie niemals hingehe. Er wisse aber auch, dass die SPD nicht mehr die Arbeiterpartei von früher sei. Viele der ehemaligen Wähler entschieden sich heute für die AfD. Zu deren Sieg in Sachsen-Anhalt sagte Krach, seine Partei müsse um diese Wähler wieder kämpfen. Gleichzeitig setzte er sich für ein Prüfverfahren zum AfD-Verbot ein. In Brandenburg geraten wegen steigender Sozialausgaben selbst reiche Kreise inzwischen in Finanznot. Nach dem Havelland, dem Barnim und Oberhavel musste auch Potsdam-Mittelmark eine Haushaltssperre verhängen. Der Landkreistag fordert jetzt eine schnelle Entlastung. Die Kreise dürften nicht zu finanziellen Ausfallbürgen gemacht werden, wenn sich der Bund oder das Land beispielsweise im Krankenhauswesen, beim Rettungsdienst oder dem öffentlichen Nahverkehr aus der Finanzierung zurückziehe, sagte Holger Obermann vom Landkreistag der Märkischen Allgemeinen. Auf Bundeswirtschaftsministerin Reiche wächst der Druck, einen Spritpreisdeckel einzuführen. Den fordert unter anderem Brandenburgs SPD-Ministerpräsident Woidke. Übers Wochenende sind die Preise für Benzin und Diesel wieder deutlich gestiegen.
10: Es gab Angriffe durch Houthi-Rebellen aus dem Jemen und offenbar iranische vom Irak aus auf Ölrouten aus Saudi-Arabien. Auch eine der wichtigsten Pipelines geriet in Brand. Der Ölpreis stieg deutlich. Die für Europa wichtige Nordseesorte Brent erreichte am Morgen mehr als 108 Dollar pro Fass. Chefvolkswirte unter anderem von der ING Bank schließen laut Bild deshalb inzwischen 3 Euro für den Liter Diesel nicht mehr aus. Deutschland ist da stärker auf Importe angewiesen als bei Benzin. Aber auch E10 hatte am Samstag bundesweit rund 2,27 Euro je Liter gekostet. Wirtschaftsministerin Reiche lehnt einen Preisdeckel jedoch weiter ab. Noah Ulrich, Redaktion.
9: In der Fußball-Bundesliga hat der FC Bayern am Abend gegen Aufsteiger Elversberg einen 2:1-Sieg erreicht. Vorher konnte sich RB Leipzig gegen den Hamburger SV mit 5:0 durchsetzen. Und in der zweiten Liga hat Hertha BSC die Tabellenführung verteidigt mit einem 3:1-Sieg in Osnabrück. Energie Cottbus gewann außerdem beim Karlsruher SC mit 3:0 und Heidenheim besiegte Kiel mit 1:0. Die aktuellen Temperaturen: Berlin am Alex und am Funkturm 14 Grad und 14 Grad messen wir auch in Potsdam am Stadtschloss. Sonne und Wolken wechseln sich heute ab. Anfangs ist es noch teils stärker bewölkt, aber es bleibt meist trocken bei Höchstwerten zwischen 18 und 21 Grad. Morgen geht es dann heiter bis wolkig weiter. Vom Nordwesten ziehen dann dichtere Wolken auf. Es bleibt aber trocken bei maximal 26 Grad.
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Einen schönen guten Morgen, hier ist Ella mit Uli und wir hörten gerade Max Mutzke. Ihr erinnert euch wahrscheinlich noch daran, Can't Wait Until Tomorrow, den Song, den Stefan Raab für ihn geschrieben hat, für den ESC. Der war ja ganz erfolgreich damit und ist auch immer noch erfolgreich, jetzt mittlerweile aber als Musiker, also außerhalb des ganzen Schlagerrummels. So, gerade wurde er von super Musikern begleitet, darunter der Drummer Wolfgang Haffner aus Berlin, der ist ja stolzer Besitzer eines Jazz-Echos. Und ich frage mich immer, wo stellen die Leute, die so Preise bekommen, eigentlich ihre Trophäen hin? Sind das irgendwie dann Staubfänger, die so unbeachtet irgendwo sind? Nein, ich denke mal, die werden geputzt und gepflegt. Ist ja auch eine schöne Sache, eine solche Auszeichnung. Natalie Cole hat auch sehr, sehr viele davon. Allein 9 Grammys. Leider starb sie viel zu früh im Alter von 65 Jahren an Herzversagen. Wir hören jetzt Chaka Khan. Die lebt, ist 73 und wohlauf. You'll have to swing it.

Kann denn Liebe Sünde sein? Nein, aber kann denn Liebe Arbeit sein? Ja, Labor of Love. Das ist gerade der Titel, den wir gehört haben hier von den Cartoons. So, und gleich kommt der hochgeschätzte und hochgebildete Erik Sommer. Ich versuche es aber schon mal allein ohne seine Hilfe, und zwar für den nächsten Song, um da etwas zu interpretieren. Also, da geht es jetzt im Song von Bobby McFerrin um Joshua, den israelischen Heerführer, der Jericho eroberte. Und Jericho galt als uneinnehmbar. Er hat es aber geschafft. Sommer wüsste mehr. Ich sag nur jetzt den Titel an und eine erste Textzeile. 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

Samba für dich. Das ist die Samba-Partie von Carlos Santana und Band. Und ich glaube, ich habe schon mal stolz erzählt und mal so nebenbei fallen lassen. Ein Nachbarsjunge aus meiner Kindheit ist mittlerweile gelegentlich bei der Santana-Band Bassmann. Also, wenn die in Deutschland touren, ist der Martin dabei. Das finde ich großartig, da bin ich ein bisschen stolz. So, Themen und Stilwechsel. Hier ist Ella mit Uli und jetzt steht das ganze Metropol Orchestra Amsterdam bereit, um die Sängerin Trientje Oosterhuis zu begleiten bei Walk On By.

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1: Ich bin Jerome Nussbaum. Ein russischer Angriff auf einen Personenzug kurz vor der polnischen Grenze hat die Regierung in Warschau in Alarmbereitschaft versetzt. Es gab deshalb ein Krisentreffen. Polens Regierungschef Tusk warnte vor einer möglichen weiteren Zuspitzung der Lage. Gemeinsam mit den Verbündeten müsse man demnach bereit sein, gegebenenfalls zu reagieren, sollten die Angriffe künftig auch polnisches Territorium betreffen, sagte er. Gestern waren russische Drohnen auf ukrainischem Gebiet eingeschlagen, nur wenige Kilometer vor Polen. Ein Zug aus Kiew mit über 200 Menschen an Bord wurde beschädigt. Die Insassen blieben aber unverletzt. Moskau rechtfertigte den Beschuss als Angriff auf die ukrainische Infrastruktur, weil über die Bahnstrecke auch Waffenlieferungen laufen sollen. Noch nach Irland. Dort hat US-Präsident Trump bei einem Besuch Warnungen vor wachsenden Gefahren durch KI zurückgewiesen. Die USA seien China bei künstlicher Intelligenz voraus, sagte er. Er wolle, dass dies auch so bleibe. Es gebe viele negative Kräfte, die unbegründete Sorgen schürten. Vorher hatte der Chef von Anthropic mit der KI Claude ein langsameres Entwicklungstempo gefordert. Und OpenAI von ChatGPT kündigte an, wegen Sicherheitsbedenken seinen Börsengang zu verschieben.
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1: In Bad Belzig hat ein Mann versucht, seinen betrunkenen Bekannten mit Pfefferspray am Autofahren zu hindern. Sie hatten vorher zusammen Alkohol getrunken. Der Autofahrer kam auf mehr als 3 Promille. Jetzt wird gegen beide ermittelt. Eine Bürgerinitiative kämpft in Berlin-Reinickendorf gegen Baumfällungen an der Ollenhauer Straße. Dort sollen für einen neuen Radweg 115 Bäume weg. Der Bezirk hält bisher an seinen Plänen fest. Eisenhüttenstadt soll künstliche Intelligenz gegen Personalnot helfen. Zusammen mit der Uni Potsdam hat die Stadtverwaltung einen KI-Prototypen entwickelt. Die Eisbären Berlin haben in der Champions Hockey League einen Sieg gefeiert. Gegen den dänischen Titelverteidiger Herning stand es zum Schluss 2:1. Die aktuellen Temperaturen: Berlin am Alex und am Funkturm 14 Grad und 14 Grad messen wir auch in Potsdam am Stadtschloss. Sonne und Wolken wechseln sich heute ab. Anfangs ist es noch teils stärker bewölkt, aber es bleibt meist trocken bei Höchstwerten zwischen 18 und 21 Grad. Morgen geht es dann heiter bis wolkig weiter. Vom Nordwesten ziehen dann dichtere Wolken auf. Es bleibt aber trocken bei maximal 26 Grad.

Astrud Gilberto mit der Bitte Fly Me to the Moon. Der ist ja weit weg und der Weg dahin, der schwankt auch immer. Also je nachdem, wie nah uns der Mond ist. In der nächsten Position sind es immer noch 356.000 Kilometer. Aber er ist heute nur, am heutigen Tag, nur zu 13% beleuchtet. Wir haben zunehmenden Mond und er geht in dieser Stunde jetzt auf. Man sieht es doch nicht so richtig. Wir schlagen uns jetzt was um die Ohren, nämlich einen süßen Schlag, Sweetest Punch. Und diesen süßen Schlag, den teilen jetzt zwei aus, Elvis Costello und Burt Bacharach. Sweetest Punch auf Ella, fühl den besten Jazz, Soul und Blues.

Das war Mika Miller mit dem Warning Sign. Ein Zeichen der Warnung rechtzeitig gesetzt, bevor Erik Sommer um 10 dann die Radioszene betritt. Und dann, liebe Leute, heißt es, aufpassen, mitdenken, mitschreiben. Das ist Bildungsradio. Ich freue mich wahnsinnig drauf. Hier aber nochmal Joshua Redman und die Home Fries, also die hausgemachten Pommes, ohne Ketchup, ohne Mayo und auch ohne Lyrik, also ohne Text, rein instrumental.

Schon der hochgebildete und wertgeschätzte Erik Sommer kommt gleich. Ich bin morgen dann nochmal in Vertretung für Chris am Start. Am Mittwoch dann übernimmt sie wieder. Erstmal vielen Dank an euch fürs Zuhören. Und wir überbrücken jetzt bis zu den Nachrichten natürlich mit dem besten Jazz, Soul und Blues. Und ein Brückenpfeiler heißt Jamie Cullum, All at Sea.

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1: Ich bin Jerome Nussbaum. Die Berliner AfD spricht sich dafür aus, die Vergabe von landeseigenen Wohnungen neu zu regeln, je nachdem, in welchen Berufen die Menschen arbeiten. Kurz vor der Abgeordnetenhauswahl sagte AfD-Landeschef Brinker der ARD, viele Menschen in wichtigen Berufen hätten wenig Chancen, eine geförderte Wohnung zu finden, wie etwa Pflegepersonal, Handwerker oder Polizisten. Dies müsse sich ändern. Neben dem Beruf und sozialen Kriterien soll nach der Vorstellung der Partei auch eine Rolle spielen, wie lange jemand schon in Berlin lebt. Wer heute Abend zum Flughafen BER will, muss mit Einschränkungen rechnen. Wegen Bauarbeiten fahren einzelne Züge ab 20.15 Uhr bis 6.15 Uhr morgen früh nicht. Betroffen sind die Linien RB 22, 24, 32 und auch der Schönefeld-Express FEX. Für alle Linien außer dem FEX gibt es Ersatzverkehr. Neue Spannungen in der Golfregion treiben die Ölpreise immer mehr nach oben. Das wirkt sich auch auf die Preise für Benzin und Diesel an deutschen Tankstellen aus.
2: Nach Daten des ADAC kostete ein Liter Diesel bundesweit heute früh im Schnitt 2,42 Euro. Super E10 lag bei 2,29 Euro. Damit wurden die Durchschnittspreise vom Wochenende nochmals übertroffen. Experten befürchten einen weiteren Anstieg. Der Oman äußert aber inzwischen Hoffnungen bei der blockierten Ölroute durch die Straße von Hormus. Nach Einschätzung des Energieministeriums sei die Störung wohl nur von kurzer Dauer. Das Land könne Öl und auch Gas fördern über alternative Exportwege über den Oman und auch den Jemen. Noah Ulrich, Redaktion.
1: Nach den Kommunalwahlen in Niedersachsen kommt es in Salzgitter zur Stichwahl um das Oberbürgermeisteramt zwischen CDU-Amtsinhaber Klingebiel und AfD-Kandidatin Meyer. Sie erreichte gestern über 25%, Klingebiel über 45. Insgesamt konnte die AfD kräftig zulegen, nach dem vorläufigen Ergebnis auf 15,9%. Die CDU bleibt mit 27,2 stärkste Kraft auf Kreisebene. Dennoch war dies ein Minus von 4,5% zu den letzten Wahlen. Am zweitstärksten war die SPD mit 24,6%. Das Originaltitelbild des Comics Asterix bei den Briten ist bei einer Auktion in Belgien für 1,2 Millionen Euro versteigert worden. Ein Weltrekord für das Werk des Comiczeichners, hieß es. Das Bild stammt aus dem Jahr 1965. Die aktuellen Temperaturen: Berlin am Alex und am Funkturm 16 Grad und 15 messen wir in Potsdam im holländischen Viertel. Vereinzelt ist es noch stärker bewölkt, wir erwarten aber noch vermehrt Sonnenschein und es soll meist trocken bleiben bei 18 bis 21 Grad maximal. Morgen geht es dann heiter bis wolkig weiter, im Nordwesten ziehen später dichtere Wolken auf, es bleibt aber trocken bei maximal 26 Grad.
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Nicht nur James Brown hat, auch ich habe ein gutes Gefühl für diese Woche. Ein gutes Gefühl, heißt es immer im Helmut Dietl, Rossini-Film ist das, ne? Ja, jedenfalls habe ich auch ein gutes Gefühl deswegen hier auf Ella, weil ich 8 Stunden Schlaf hinter mir habe, auf dem Weg zur Arbeit schon einen ganzen Apfel gegessen habe. Also wenn das so weitergeht, hole ich übermorgen die verstaubten Joggingschuhe aus dem Schrank. Hier ist Ella, fühlt den besten Jazz, Soul und Blues mit einem halbwegs ausgeschlafenen Erik Sommer. Ich freue mich auf die gemeinsame Woche, auf den gemeinsamen Vormittag und jetzt auf ganz viel Musik von Missy Lyon, Musik aus der Schweiz. Find My Way, kommt gut in die Woche mit uns.

Also jetzt kommt zum Schlaf und dem Apfel auch noch Kaffee und Jazz, Soul und Blues dazu. Das wird eine verrückte Woche. Ich merke das schon hier bei Ella Fühl, den besten Jazz, Soul und Blues. Und ich freue mich drauf, denn es wird eine verrückt schöne Woche und eine pickepacke volle. Denn neben den wirklich wichtigen Dingen im Leben, Jazz, Soul und Blues und was in diesen drei Dingen so passiert in Berlin und Potsdam, das beschäftigt uns natürlich hier auch bei Ella. Beschäftigt uns aber eben in dieser Woche noch etwas Kleines, Peripheres mit dem schönen Titel Abgeordnetenhauswahl. Darüber sprechen wir auch in dieser Woche, denn wir haben die Spitzenkandidatinnen und Kandidaten der aussichtsreichen Parteien gefragt, was sie denn mit der Berliner Kultur veranstalten wollen und vorhaben für den Fall, dass sie gewählt werden. Und diese Antworten hört ihr in dieser Woche hier bei Ella Fühl, den besten Jazz, Soul und Blues. Das heißt, nicht nur Musik, sondern auch Kulturpolitik in dieser Woche hier in diesem schönen Hörfunk-Veranstaltungsprogramm für die komplette musikaffine Familie. Ich freue mich sehr drauf, wann und wo ihr diese Antworten und die Pläne der Politikerinnen und Politiker für die Berliner Kultur hören könnt. All das besprechen wir auch an diesem Vormittag. Ich freue mich auf die gemeinsame Zeit.

Anita Baker, Fairy Tales hier auf Ella Fühl, den besten Jazz, Soul und Blues, war drauf auf ihrem Album Compositions, auf dem Anita Baker nicht nur gesungen hat, sondern sie war auch noch die ausführende Produzentin, die künstlerische Direktorin, und im Album wird sie auch ausgewiesen als die Hairstylistin des Albums. Mhm. Er hier trägt eine Kappe, Gregory

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Folgenden Satz bitte könnt ihr direkt weiterleiten an die Marketingabteilung der eben verklungenen Band. Wenn Mitte September nach Anfang Mai klingt, dann ist es das Auto. Oder Pink Martini Clementine hier auf Ella. Schönen Montag.

Nun folgendes, geschätzte Hörerschaft von Ella, fühlt den besten Jazz, Soul und Blues. 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Jetzt mit Chicago, Call on Me. Auch sie sind mit dabei bei der Zigzag Hall.

Ja, hier bei uns bei Ella darf Alpha Wills Forever Young sogar in der Hochzeits-Jazz-Trio-Version gespielt werden. Aber gut, wir sind ja auch kein großes Musikfestival direkt an einem Autorennring. Wer diesem Witz, diesem feinsten Florett-Witz jetzt gerade nicht ganz folgen konnte, dem empfehle ich nochmal eine Lektüre in den popkulturellen Diskurs von vor rund 2 Wochen zu werfen.

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4: Ich bin Jerome Nussbaum. Die Berliner AfD spricht sich dafür aus, die Vergabe von landeseigenen Wohnungen neu zu regeln, je nachdem, in welchen Berufen die Menschen arbeiten. Kurz vor der Abgeordnetenhauswahl sagte AfD-Landeschef Brinker der ARD, viele Menschen in wichtigen Berufen hätten wenig Chancen, eine geförderte Wohnung zu finden, wie etwa Pflegepersonal, Handwerker oder Polizisten. Dies müsse sich ändern. Neben dem Beruf und sozialen Kriterien soll nach der Vorstellung der Partei auch eine Rolle spielen, wie lange jemand schon in Berlin lebt. Wer heute Abend zum Flughafen BER will, muss mit Einschränkungen rechnen. Wegen Bauarbeiten fahren einzelne Züge ab 20.15 Uhr bis 6.15 Uhr morgen früh nicht. Betroffen sind die Linien RB 22, 24, 32 und auch der Schönefeld-Express FEX. Für alle Linien außer dem FEX gibt es Ersatzverkehr. Neue Spannungen in der Golfregion treiben die Ölpreise immer mehr nach oben. Das wirkt sich auch auf die Preise für Benzin und Diesel an deutschen Tankstellen aus.
5: Nach Daten des ADAC kostete 1 Liter Diesel bundesweit heute früh im Schnitt 2,42 Euro. Super E10 lag bei 2,29 Euro. Damit wurden die Durchschnittspreise vom Wochenende nochmals übertroffen. Experten befürchten einen weiteren Anstieg. Der Oman äußert aber inzwischen Hoffnungen bei der blockierten Ölroute durch die Straße von Hormus. Nach Einschätzung des Energieministeriums sei die Störung wohl nur von kurzer Dauer. Das Land könne Öl und auch Gas fördern über alternative Exportwege über den Oman und auch den Jemen. Noah Ulrich, Redaktion.
4: Nach den Kommunalwahlen in Niedersachsen kommt es in Salzgitter zur Stichwahl um das Oberbürgermeisteramt zwischen CDU-Amtsinhaber Klingebiel und AfD-Kandidatin Mayer. Sie erreichte gestern über 25%, Klingebiel über 45. Insgesamt konnte die AfD kräftig zulegen, nach dem vorläufigen Ergebnis auf 15,9%. Die CDU bleibt mit 27,2 stärkste Kraft auf Kreisebene. Dennoch war dies ein Minus von 4,5% zu den letzten Wahlen. Am zweitstärksten war die SPD mit 24,6%. Das Originaltitelbild des Comics Asterix bei den Briten ist bei einer Auktion in Belgien für 1,2 Millionen Euro versteigert worden. Ein Weltrekord für das Werk des Comiczeichners, hieß es. Das Bild stammt aus dem Jahr 1965. Die aktuellen Temperaturen: Berlin am Alex und am Funkturm 16 Grad und 15 messen wir in Potsdam im holländischen Viertel. Vereinzelt ist es noch stärker bewölkt, wir erwarten aber noch vermehrt Sonnenschein und es soll meist trocken bleiben bei 18 bis 21 Grad maximal. Morgen geht es dann heiter bis wolkig weiter, im Nordwesten ziehen später dichtere Wolken auf, es bleibt aber trocken bei maximal 26 Grad.
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stimmt gar nicht. Ist gelogen. Wir haben Mavis Staples hier jetzt auf Ella der Lüge überführt. Und zwar war sie gar nicht Son of a Preacher Man. Also Son schon mal gar nicht. Aber auch nicht Daughter of a Preacher Man, sondern Daughter of a Singer. Pop Staples war ihr durchaus bekannter Vater. Aber wenn wir jetzt hier offensichtlich schon munter die Berufe unserer Eltern uns ausdenken können, dann mache ich das auch. Also ich bin eigentlich Sohn eines Betriebswirtes, der über Kreditgenossenschaften in Westeuropa promoviert hat. Aber wenn ich mir das ausdenken kann, dann wäre ich lieber Sohn eines Betriebswirtes, der über Kreditgenossenschaften in Westeuropa promoviert hat und fliegen kann.

die großartige. Und seit knapp 2 Wochen schießt mir leider auch immer wieder das Wort Unvergessene in den Kopf. Cassandra Wilson, Show Me Your Love, hier auf Ella. Fühl den besten Jazz, Soul und Blues. Anderes Thema. Seit mehr als 35 Jahren betreibt der Berliner Jazz-Schlagzeuger Ernst Bier seinen Little Shop of Jazz. Und morgen und übermorgen öffnet dieser Shop wieder. Der Little Shop of Jazz ist Ernst Biers Langzeitprojekt im A-Train in Berlin-Charlottenburg. Immer wieder lädt er sich da in diesen kleinen Musikfachhandel neue Musikerinnen und Musiker der Berliner Szene ein, die er einfach immer schon mal musikalisch kennenlernen wollte. Und das sind diesmal, also in dieser Woche, unter anderem der Trompeter Christoph Titz und der Bassist Lars Gülke. Was diese Musiker spielen, kann ich euch jetzt noch nicht sagen, denn sie wissen selbst noch nicht so genau. Wann es aber morgen und übermorgen losgeht, das kann ich mit ziemlicher Gewissheit formulieren, so gegen 20.30 Uhr.

Aber wir können ja Freunde bleiben. Dieser furchtbare Satz, der nun wirklich eindeutig das Ende einer eventuell potenziellen Liebesgeschichte markiert, dieser Satz wurde hier vertont und musikalisch interpretiert von Thomas Quasthoff und Till Brönner an der Trompete. Und ich habe mich da inspirieren lassen und habe mir gedacht, immer wenn mir dieser Satz entgegenschlägt, aber wir können ja Freunde bleiben, antworte ich einfach mit der von mir für diesen Zweck mitgebrachten Trompete. Aber wir können ja...

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Ah, ich darf euch offensichtlich willkommen heißen zum Tilbrönner Festtag hier heute auf Ella, denn Tilbrönner, nachdem er gerade eben schon bei Thomas Quasdorf Trompete gespielt hat, hat offensichtlich noch ein paar Töne in seinem Horn gefunden, die er dankenswerterweise bei Celia Nergard gelassen hat. Beast in My Heart war das. 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

wunderbare Stimme von Joni Mitchell und vor allem auch die großartige Orchestrierung hier von Vince Mendoza in Both Sides Now ermöglichen es dem Song jeden Winter seine Verkaufszahlen noch einmal zu steigern und zwar immer dann, wenn tatsächlich Liebe wieder läuft. Wird mal langsam wieder Zeit, ne? Spekulatius habe ich schon gesehen. Hier ist Ella, fühl den besten Jazz, Soul und Blues, frohe Weihnachten, gute Rutsch und viel Spaß beim Ostereiersuchen.

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1: Ich bin Jerome Nussbaum. Verteidigungsminister Pistorius schaltet sich in den Wahlkampf seiner SPD zur Abgeordnetenhauswahl in Berlin ein. Er nimmt zunächst an einer Veranstaltung im Wahlkreis von Wirtschaftssenatorin Giffey in Rudow teil. Dabei geht es um Sicherheit und Verteidigung. Im Anschluss ist Pistorius mit SPD-Spitzenkandidat Krach am Technologiecampus Marienpark in Mariendorf zu Gast. Die Polizei im Kreis Potsdam-Mittelmark hat Ermittlungen nach einer Pfefferspray-Attacke auf einen betrunkenen Autofahrer eingeleitet, sowohl gegen den Fahrer als auch den Angreifer. Der wollte seinen Bekannten daran hindern, sich betrunken ans Steuer zu setzen. Bei dem Mann wurden später mehr als 3 Promille gemessen. Auf Bundeswirtschaftsministerin Reiche wächst der Druck, einen Spritpreisdeckel einzuführen. Übers Wochenende sind die Preise für Benzin und Diesel wieder deutlich angestiegen.
2: Es gab Angriffe durch Houthi-Rebellen aus dem Jemen und offenbar iranische vom Irak aus auf Ölrouten aus Saudi-Arabien. Auch eine der wichtigsten Pipelines geriet in Brand. Der Ölpreis stieg deutlich. Die für Europa wichtige Nordseesorte Brent erreichte am Morgen mehr als 108 Dollar pro Fass. Chefvolkswirte unter anderem von der ING-Bank schließen laut Bild deshalb inzwischen 3 Euro für den Liter Diesel nicht mehr aus. Deutschland ist da stärker auf Importe angewiesen als bei Benzin. Aber auch E10 hatte am Samstag bundesweit rund 2,27 Euro je Liter gekostet. Wirtschaftsministerin Reiche lehnt einen Preisdeckel jedoch weiter ab. Noah Ulrich, Redaktion.
1: Sachsens Ministerpräsident Kretschmer verteidigt eine geplante Rüstungsansiedlung bei Leipzig, trotz des Drohnenvorfalls am Flughafen. Er sagte der LVZ, es sei nötig, in die eigene Verteidigungsfähigkeit zu investieren. Sachsen sei auch nicht in der Situation, aus Luxus auf die Jobs in der Rüstungsbranche zu verzichten. Er reagiert damit auf Kritik an Plänen des US-Unternehmens Covenant, das künftig Marschflugkörper bei Leipzig herstellen will. In Schweden ist nach der Parlamentswahl noch offen, wer künftig das Land regieren wird. Nachdem fast alle Stimmen ausgezählt wurden, liegt die von den Sozialdemokraten angeführte linksgerichtete Opposition nur knapp vor der bisherigen Koalition von Mitte-Rechts. Sie regiert Schweden bisher als Minderheitsregierung. Verlierer der Wahl sind die rechtspopulistischen Schwedendemokraten. Die aktuellen Temperaturen: Berlin am Alex und am Funkturm 17 Grad und 17 sind es jetzt auch in Potsdam am Stadtschloss. Vereinzelt ist es noch stärker bewölkt, wir erwarten aber noch vermehrt Sonnenschein und es soll meist trocken bleiben bei 18 bis 21 Grad maximal. Morgen geht es dann heiter bis wolkig weiter, im Nordwesten ziehen später dichtere Wolken auf, es bleibt aber trocken bei maximal 26 Grad.
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wenn die Beatles gemeinsam mit Toots Thielemann gespielt hätten und wenn die Beatles Frauen gewesen wären und dann auch Männern hinterher gesungen hätten. Dann hätte es so geklungen. Laura Figgy war das. And I love him auf Ella. Schönen Montag zusammen.

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Sting hat offensichtlich einen sehr langen Atem. Habe ich mich schon die ganze Sendung drauf gefreut, auf diesen Mordsgag. Es ist unglaublich. Habt einen schönen Montag. Hier ist Erik Sommer auf Ella. Hi, schön, dass wir beieinander sind. Jetzt mit Michelle DeGurcello und Cynthia Erivo.

Nun folgendes, geschätzte Hörerschaft von Ella, fühl den besten Jazz, Soul und Blues. 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Jetzt mit Theo Croker, dem jungen US-amerikanischen Ausnahme-Jazz-Trompeter. Am 8. November spielt er bei der Zigzag Hall. Hier ist er auf Ella Radio.

nach Diana Ross und vor den Nachrichten um eins hier bei Ella zunächst noch folgende wichtige Information für euch, geschätzte Hörerschaft. Der Sänger Jared Lawson hat jetzt genau 60 Sekunden die Luft angehalten. Jared, oh, wie lang ist das umgerechnet? Ah, okay, danke.

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0: Ich bin Jerome Nussbaum. Verteidigungsminister Pistorius schaltet sich in den Wahlkampf seiner SPD zur Abgeordnetenhauswahl in Berlin ein. Er nimmt zunächst an einer Veranstaltung im Wahlkreis von Wirtschaftssenatorin Giffey in Rudow teil. Dabei geht es um Sicherheit und Verteidigung. Im Anschluss ist Pistorius mit SPD-Spitzenkandidat Krach am Technologiecampus Marienpark in Mariendorf zu Gast. Die Polizei im Kreis Potsdam-Mittelmark hat Ermittlungen nach einer Pfefferspray-Attacke auf einen betrunkenen Autofahrer eingeleitet, sowohl gegen den Fahrer als auch den Angreifer. Der wollte seinen Bekannten daran hindern, sich betrunken ans Steuer zu setzen. Bei dem Mann wurden später mehr als 3 Promille gemessen. Auf Bundeswirtschaftsministerin Reiche wächst der Druck, einen Spritpreisdeckel einzuführen. Übers Wochenende sind die Preise für Benzin und Diesel wieder deutlich angestiegen.
1: Es gab Angriffe durch Houthi-Rebellen aus dem Jemen und offenbar iranische vom Irak aus auf Ölrouten aus Saudi-Arabien. Auch eine der wichtigsten Pipelines geriet in Brand. Der Ölpreis stieg deutlich. Die für Europa wichtige Nordseesorte Brent erreichte am Morgen mehr als 108 Dollar pro Fass. Chefvolkswirte unter anderem von der ING Bank schließen laut Bild deshalb inzwischen 3 Euro für den Liter Diesel nicht mehr aus. Deutschland ist da stärker auf Importe angewiesen als bei Benzin. Aber auch E10 hatte am Samstag bundesweit rund 2,27 Euro je Liter gekostet. Wirtschaftsministerin Reiche lehnt einen Preisdeckel jedoch weiter ab. Noah Ulrich, Redaktion.
0: Sachsens Ministerpräsident Kretschmer verteidigt eine geplante Rüstungsansiedlung bei Leipzig, trotz des Drohnenvorfalls am Flughafen. Er sagte der LVZ, es sei nötig, in die eigene Verteidigungsfähigkeit zu investieren. Sachsen sei auch nicht in der Situation, aus Luxus auf die Jobs in der Rüstungsbranche zu verzichten. Er reagiert damit auf Kritik an Plänen des US-Unternehmens Covenant, das künftig Marschflugkörper bei Leipzig herstellen will. In Schweden ist nach der Parlamentswahl noch offen, wer künftig das Land regieren wird. Nachdem fast alle Stimmen ausgezählt wurden, liegt die von den Sozialdemokraten angeführte linksgerichtete Opposition nur knapp vor der bisherigen Koalition von Mitte-Rechts. Sie regiert Schweden bisher als Minderheitsregierung. Verlierer der Wahl sind die rechtspopulistischen Schwedendemokraten. Die aktuellen Temperaturen: Berlin am Alex und am Funkturm 17 Grad und 17 sind es jetzt auch in Potsdam am Stadtschloss. Vereinzelt ist es noch stärker bewölkt, wir erwarten aber noch vermehrt Sonnenschein und es soll meist trocken bleiben bei 18 bis 21 Grad maximal. Morgen geht es dann heiter bis wolkig weiter, im Nordwesten ziehen später dichtere Wolken auf, es bleibt aber trocken bei maximal 26 Grad.
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wo ist er nur? Dieser dunkelste Ort der Welt in the darkest place, kann ich euch sagen. Dafür bin ich hier mit meinem kompletten Serviceangebot auf Ella. Und zwar der dunkelste Platz auf Erden ist gerade ganz aktuell irgendwo so rund um Tokio. Da ist nämlich jetzt gerade 20 Uhr, allerdings ist dort um 17.50 Uhr schon die Sonne untergegangen. Und in Tokio ist gerade er hier. Till Brönner hat die komplette vergangene Woche dort in Tokio verbracht und im Blue Note Jazz Club selbstredend ausverkaufte Konzerte gegeben.

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Da war's vorbei. Earth, Wind & Fire, On Your Face hier auf Ella. Fühl den besten Jazz, Soul und Blues am Montagmittag. Komm gut in die neue Woche mit uns. Jetzt mit Melodies Gardots Interpretation von Over the Rainbow.

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Ich habe gerade gedacht hier auf Ella, weißt du, 1988, da hatten die USA Will Downing und Dancing in the Moonlight hier gehört und sehr viel Sopransaxophon. Und wir hatten 1988 Helmut Kohl. Alone from night to night, you'll find me.

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Until you come back to me, hier auf Ella. Also bis du wieder bei mir bist und bis wir wieder beieinander sind, wünsche ich euch ein paar schöne, verlebbare Stunden und einen geruhsamen Schlaf. Das aber erst später zunächst. Aber wie gesagt, schöne Stunden, die beginnen jetzt in wenigen Minuten und enden morgen kurz vor 10, denn ab 10 hören wir uns dann wieder, wenn ihr mögt. Ich mag in jedem Fall, weil irgendwie muss ich ja meine Miete bezahlen. Ich bin Erik Sommer. Bis morgen. Hier ist dann jetzt gleich Petra Schwarz. Tschüss.

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1: Ich bin Silke Rech. Die Bundesanwaltschaft hat eine Berliner Unternehmerin wegen mutmaßlicher Spionage für Russland angeklagt. Die Frau soll über mehrere Jahre Informationen an einen Mitarbeiter der russischen Botschaft weitergegeben haben. Außerdem sollte ihm unter falschem Namen Zugang zu wichtigen Veranstaltungen verschafft haben. Dort sollte er Kontakte knüpfen und ein Netzwerk aufbauen. Die Anklage wurde beim Berliner Kammergericht eingereicht. Bahnreisende in Brandenburg müssen sich ab Oktober

0: auf eine lange Sperrung einstellen. Zwischen Wustermark, Rathenow und Stendal fahren 14 Monate lang keine Regionalzüge. Betroffen sind die Linien RE4, RB21 und RB34. Als Ersatz sollen Busse fahren. Grund ist die Sanierung der Bahnstrecke zwischen Berlin und Hannover. Tanken in Deutschland wird immer teurer. Ein Liter Super E10 kostete gestern im Schnitt 2,27 Euro und damit so viel wie noch nie.
1: Diesel lag bei rund 2,40 Euro und damit ebenfalls nahe am Rekord. Wegen der steigenden Ölpreise rechnet der ADAC kurzfristig mit weiteren Aufschlägen. Vorhersagen von 3 Euro pro Liter hält der Verkehrsclub derzeit aber für übertrieben. Mecklenburg-Vorpommerns Ministerpräsidentin Schwesig fordert einen Spritpreisdeckel nach Luxemburger Vorbild. Timo Wiesner, Redaktion.
0: Bundeskanzler Merz hat die NATO-Partner zu mehr Zusammenhalt aufgerufen. Bei einem Gipfel in Finnland sagte er, im hohen Norden Europas zeige sich, wie gefährdet der Frieden sei. Finnland grenzt auf mehr als 1300 Kilometern an Russland. Bei dem Treffen geht es außerdem um neue Schifffahrtsrouten und Rohstoffe in der Arktis. Nach der Parlamentswahl in Schweden bleibt der Ausgang knapp. Nach Auszählung fast aller Stimmen liegt die von den Sozialdemokraten geführte Opposition nur leicht vor der bisherigen Mitte-Rechts-Regierung. Verluste gab es für die rechtspopulistischen Schwedendemokraten. Sie haben erstmals seit ihrem Einzug ins Parlament Stimmen verloren. Die aktuellen Temperaturen in Berlin am Alex und am Funkturm 18 Grad, genauso in Potsdam am Stadtschloss. Heute setzt sich ab und zu die Sonne durch die Wolken durch. Die Höchstwerte erreichen 18 bis 21 Grad. Morgen wird es heiter bis wolkig und trocken. Im Nordwesten ziehen später dichtere Wolken auf. Die Höchsttemperaturen erreichen 24 bis 26 Grad.
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Hier ist dann jetzt Petra Schwarz, hat Erik gerade gesagt. Danke, lieber Erik. Und es stimmt, da bin ich. Petra Schwarz, mein Name. An diesem Montagnachmittag, ich freue mich drauf, dass wir die Zeit gemeinsam verbringen an diesem Nachmittag, so wie die ganze Woche über. Ja, und jetzt haben wir hier erstmal gleich weiter tolle Musik. Und das Stück heißt The Fool. Viel Spaß uns allen.

Das Bill Evans Trio hier bei uns. Paella, fühl den besten Jazz, Soul und Blues. Ja, dann lasst uns doch zu Beginn dieses Nachmittags mal auf die kuriosen Feiertage schauen. Heute ist Tag des Nüsse-Sammelns in Großbritannien, Tag des Berliners in den USA. Was ist damit gemeint? Also nicht wir, die Einwohnerinnen und Einwohner von Berlin. Auch nicht der typische Pfannkuchen, sondern wenn ich auf die englische Version gucke, dann geht's wirklich um Donuts. Tag des belegten Baguettes, bleiben wir gleich beim Essen, auch in den Vereinigten Staaten. Tag der Ruhe am 14. September, am heutigen 14. September. Das Ganze wieder in Großbritannien. Also ich finde, wir sollten auf alle Fälle weiter Musik machen. Und der Tausche mit deinem Cheftag in den USA. Ich habe mich gerade gefragt, will ich das? Ich glaube eher nicht. Hören wir einfach weiter Musik. Einen guten Tag wünsche ich.

0: Michael Bublé hat mich gerade aufgefordert, mit ihm zu fliegen. Habt ihr es auch gehört? Ich frage mich nur, wohin? Nee, ich nehme es mal nicht wörtlich und auch nicht persönlich. Also Michael Bublé haben wir gehört, hier bei uns bei Ella. Fühl den besten Jazz, Soul und Blues. Und jetzt hören wir ein berühmtes Duett. Das ist insofern sehr bedeutend, weil es die letzte Aufnahme ist, die Amy Winehouse gemacht hat. Zusammen in dem Falle mit Tony Bennett. Body and Soul.
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Ja, ihr seid bei Ella. Fühl den besten Jazz, Soul und Blues. Weiter mit Petra Schwarz, eurer Begleiterin an diesem Montagnachmittag hier bei Ella. Und jetzt habe ich Christian McBride und Samara Joy für euch. Und das sind Old Folks. So alt sind die noch gar nicht. Na gut.

0: Emergency on Planet Earth. Das war ein Jamiroquai. Das kann man ja nur unterstreichen, finde ich. Ihr seid bei Ella für den besten Jazz, Soul und Blues. Und jetzt habe ich gleich eine Frau für euch, die sagt, ich wähle jeden meiner Songs selbst aus. Das ist ein Satz von Jazzsängerin Etta James. Sie ist wirklich eine der Sängerinnen gewesen, die gesagt hat, ich muss alles, worüber ich singe, auch irgendwie erlebt oder gefühlt haben. Das hat sie mal in einem Fernsehinterview am Rand des Newport Jazz Festivals erzählt.
1: Ich rede und singe über das, was wahr ist. Ich singe nicht Fly Me to the Moon, lass uns bei den Sternen treffen. Ich singe, lass uns im Flur treffen, ins Zimmer gehen und loslegen.
0: Etta James, ja, ob das für den folgenden Song auch gilt, nämlich einen der berühmtesten und emotionalsten Blues- und Soul-Klassiker aller Zeiten, I'd Rather Go Blind, da der Text ja beschreibt den tiefen Schmerz einer Person, die lieber erblinden würde, als mit anzusehen, wie die geliebte Person sie für jemanden anderen verlässt. Also, ob das für diesen Song mit diesem Text auch gilt, entzieht sich meiner Kenntnis. Entscheidet selbst. Etta James.

The Dreamer, das haben wir jetzt abgehakt. Ihr seid bei Ella für den besten Jazz, Soul und Blues. Jetzt kommt Tom Funk und Brighter Day und danach Aktuelles aus Berlin, Brandenburg, Deutschland und der Welt.

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9: Ich bin Silke Rech. Die Bundesanwaltschaft hat eine Berliner Unternehmerin wegen mutmaßlicher Spionage für Russland angeklagt. Die Frau soll über mehrere Jahre Informationen an einen Mitarbeiter der russischen Botschaft weitergegeben haben. Außerdem soll sie ihm unter falschem Namen Zugang zu wichtigen Veranstaltungen verschafft haben. Dort sollte er Kontakte knüpfen und ein Netzwerk aufbauen. Die Anklage wurde beim Berliner Kammergericht eingereicht. Bahnreisende in Brandenburg müssen sich ab Oktober auf eine lange Sperrung einstellen. Zwischen Wustermark, Rathenow und Stendal fahren 14 Monate lang keine Regionalzüge. Betroffen sind die Linien RE4, RB21 und RB34. Als Ersatz sollen Busse fahren. Grund ist die Sanierung der Bahnstrecke zwischen Berlin und Hannover. Tanken in Deutschland wird immer teurer. Ein Liter Super E10 kostete gestern im Schnitt 2,27 € und damit so viel wie noch nie.
10: Diesel lag bei rund 2,40 € und damit ebenfalls nahe am Rekord. Wegen der steigenden Ölpreise rechnet der ADAC kurzfristig mit weiteren Aufschlägen. Vorhersagen von 3 € pro Liter hält der Verkehrsklub

0: Club derzeit aber für übertrieben. Mecklenburg-Vorpommerns Ministerpräsidentin Schwesig fordert einen Spritpreisdeckel nach Luxemburger Vorbild. Timo Wiesner, Redaktion.
1: Bundeskanzler Merz hat die NATO-Partner zu mehr Zusammenhalt aufgerufen. Bei einem Gipfel in Finnland sagte er, im hohen Norden Europas zeige sich, wie gefährdet der Frieden sei. Finnland grenzt auf mehr als 1300 Kilometern an Russland. Bei dem Treffen geht es außerdem um neue Schifffahrtsrouten und Rohstoffe in der Arktis. Nach der Parlamentswahl in Schweden bleibt der Ausgang knapp. Nach Auszählung fast aller Stimmen liegt die von den Sozialdemokraten geführte Opposition nur leicht vor der bisherigen Mitte-Rechts-Regierung. Verluste gab es für die rechtspopulistischen Schwedendemokraten. Sie haben erstmals seit ihrem Einzug ins Parlament Stimmen verloren. Die aktuellen Temperaturen in Berlin am Alex und am Funkturm 18 Grad, genauso in Potsdam am Stadtschloss. Heute setzt sich ab und zu die Sonne durch die Wolken durch. Die Höchstwerte erreichen 18 bis 21 Grad. Morgen wird es heiter bis wolkig und trocken. Im Nordwesten ziehen später dichtere Wolken auf. Die Höchsttemperaturen erreichen 24 bis 26 Grad.
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Ich sage Hallo allen, die zu uns gekommen sind an diesem Montagnachmittag. Weiter mit Petra Schwarz im Studio. Lisa Bassange haben wir da gerade gehört und hier kommen Tivajo. I've got to travel alone. Also wir sind mindestens musikalisch dabei. Also alles gut.

Jesse Wilson mit den Green Apples, und zwar mit den Little Green Apples. Hier gehört bei Ella für den besten Jazz, Soul und Blues. Schon mal was gehört vom israelischen Jazzgitarristen Rotem Sivan? Der hat hunderttausende Fans im Internet. Ja, und heute Abend werden es wahrscheinlich hier in Berlin gut 100 sein.

Rotem Sivan hat sich mit YouTube-Videos seiner Musik rund 150.000 Abonnenten dort erspielt. Auch deshalb tourt er seit einigen Jahren mehr oder weniger unentwegt mit seiner Gitarre um die Welt und präsentiert heute gemeinsam mit seinem Trio im Zigzag in Schöneberg Musik von seinem neuen Album Heart Thieves. Das Konzert beginnt um 20 Uhr. Na, wenn das kein Tipp ist, oder?

Jackets haben wir da gerade gehört hier bei uns auf Ella. Fühl den besten Jazz, Soul und Blues. Und jetzt, wenige Minuten vor halb vier, geht's bei uns nach Brasilien. Musikalisch wenigstens.

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1: Ich bin Silke Rech. Auf der Berliner Stadtbahn stehen auch im kommenden Jahr größere Bauarbeiten an. Zwischen Juni und September 2027 werden die S-Bahn-Gleise zwischen Friedrichstraße und Tiergarten gesperrt, zeitweise auch weiter bis Charlottenburg. Die Bahn will unter anderem Gleise weichen und Teile von Brücken erneuern. Für die Fahrgäste soll es Ersatzverkehr geben. Rund 250 Unternehmen aus der Uckermark haben Fördergelder für den Strukturwandel beantragt. Zusammen geht es um 85,5 Millionen Euro. 166 Anträge mit einem Volumen von 27 Millionen Euro wurden bereits bewilligt. Das Geld soll unter anderem Investitionen und neue Arbeitsplätze in der Raffinerieregion Schwedt unterstützen.
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1: Im neuen Berliner Wohnviertel Insel Gartenfeld gibt es Ärger um hohe Parkgebühren. Bewohner sollen für einen Stellplatz im neuen Parkhaus 120 Euro im Monat zahlen. Das Viertel ist als autoarmes Quartier geplant. Parken auf den Straßen ist deshalb nicht erlaubt. Viele Anwohner kritisieren die zusätzlichen Kosten. Die aktuellen Temperaturen in Berlin am Alex und am Funkturm 18 Grad, genauso in Potsdam am Stadtschloss. Heute setzt sich ab und zu die Sonne durch die Wolken durch. Die Höchstwerte erreichen 18 bis 21 Grad. Morgen wird es heiter bis wolkig und trocken. Im Nordwesten ziehen später dichtere Wolken auf. Die Höchsttemperaturen erreichen 24 bis 26 Grad.

So, ihr seid mit dem Aktuellen aus Berlin und Brandenburg, also aus der Region, versorgt. Und ich, Petra Schwarz, versorge euch jetzt mit Monstern. Also musikalisch natürlich nur Monsters mit Jordan Reiki und Nubia Garcia. Viel Spaß!

Funksong von Bobby Womack aus dem Jahre 1972 mit dem Titel Cross 110th Street, entstanden als Titelsong für den gleichnamigen Kriminalfilm, unter anderem mit Anthony Quinn. Ja, der beschreibt ja eindringlich die Armut, die Kriminalität und den täglichen Überlebenskampf im New Yorker Stadtteil Harlem. Die 110. Straße gilt ja traditionell als die informelle Trennlinie zwischen dem wohlhabenderen Manhattan und dem historischen Ghettoviertel Harlem. 1973 erreichte das Stück die Top 20 der US Rhythm and Blues Charts. Womack steuerte mehrere Songs zum Soundtrack bei, während die instrumentale Filmmusik vom Jazz-Posaunisten G.G. Johnson komponiert wurde. Ja, und eine enorme Renaissance, das noch, erlebte der Song 1997. Eigentlich ist er aus dem Jahre 72, als Regisseur Quentin Tarantino ihn prominent im Vorspann sowie im Finale seines Kultfilms Jackie Brown einsetzte. Ja, was man hier alles so lernt. Ihr hört Ella, fühlt den besten Jazz, Soul und Blues. Und jetzt entspannen wir uns, obwohl es geht um Fieber. Peggy Lee kommt hier aus dem Jahre 1977.

Die Frau, die wir hier gerade gehört haben, die soll Mutter geworden sein mit 40. War ja auch höchste Zeit jetzt. Lady Gaga. Da wird sie jetzt vielleicht nicht mehr ganz so viel Zeit haben. Schauen wir mal. Und hier kommt bis zu den Meldungen, bis zum aktuellen aus Berlin, Brandenburg, Deutschland und der Welt. Auf Ella für den besten Jazz, Soul und Blues. Das Steve White.

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7: Ich bin Silke Reich. Im Berliner Tiergarten ist eine zerstörte Regenbogenbank wieder aufgestellt worden. Sie gehört zu einer Gedenkstätte für die Opfer des CSD-Anschlags im Juli. Unbekannte hatten die Bank Anfang September zerstört. Wenige Tage später wurde dort auch ein junger Ahornbaum aus der Erde gerissen. Der Baum konnte gerettet werden und wurde inzwischen wieder eingepflanzt und stärker gesichert. Brandenburg hat sich beim neuen Bildungsmonitor verbessert, bleibt aber im hinteren Teil des Rankings. Im Vergleich der Bundesländer steigt Brandenburg auf Platz 13. Gut schneidet das Land unter anderem bei der Integration ab. Bei Hochschulen, MINT-Fächern und Digitalisierung landet Brandenburg dagegen jeweils auf dem letzten Platz. Deutschland und weitere europäische Staaten wollen ihren Einfluss in der Arktis deutlich ausbauen. Bei einem Gipfeltreffen vereinbarten sie, stärker in Verkehrswege, digitale Netze und militärische Infrastruktur zu investieren.
8: Auch die Überwachung der Region und der Austausch von Informationen sollen verbessert werden. Hintergrund ist der wachsende Wettbewerb um Einfluss und Rohstoffe in der Arktis. Als größte Bedrohung sehen die Staaten Russland und dessen zunehmende hybride Aktivitäten. Noah Ulrich, Redaktion.
7: Eine wichtige Ölpipeline in Saudi-Arabien fällt nach Drohnenangriffen für mehrere Wochen größtenteils aus. Die Leitung bringt Öl vom Persischen Golf zum Roten Meer und umgeht damit die Straße von Hormus. Zuletzt wurden darüber täglich 4 bis 5 Millionen Barrel Öl transportiert. Die Schäden an der Pipeline müssen jetzt repariert werden. Wegen der weiter steigenden Spritpreise werden Forderungen nach Konsequenzen lauter. Der CDU-Wirtschaftsrat fordert eine Untersuchung des Kraftstoffmarktes durch das Bundeskartellamt. Der ADAC hält die hohen Preise an den Tankstellen nur teilweise für gerechtfertigt.

0: Andere Verbände bringen eine Senkung der Mehrwertsteuer ins Gespräch. Hintergrund sind die weiter steigenden Ölpreise. Die aktuellen Temperaturen in Berlin am Alex und am Funkturm 18 Grad, genauso in Potsdam im holländischen Viertel. Heute setzt sich ab und zu die Sonne durch die Wolken durch. Die Höchstwerte erreichen 18 bis 21 Grad. Morgen wird es heiter bis wolkig und trocken. Im Nordwesten ziehen später dichtere Wolken auf. Die Höchsttemperaturen erreichen 24 bis 26 Grad.
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wirklich historische Kollaboration, wenn man historisch als Qualitätsmerkmal nimmt. Herbie Hancock und Stevie Wonder waren das hier bei uns, bei Ella. Fühl den besten Jazz, Soul und Blues. Weiter mit Petra Schwarz im Studio. Gleich das Album der Woche um 3:45. Hier aber erst noch die Blue Lab Beats mit Blue Lotus.

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1: I Will Be Right There, so heißt das Album der Woche und kommt von Ida Sand. Ja, es gibt ja Stimmen, die beeindrucken wollen und Stimmen, die einfach präsent sind. Ida Sand jedenfalls gehört eindeutig zur zweiten Kategorie. Seit ihrem ACT-Debüt Meet Me Around Midnight vor 20 Jahren hat sich die schwedische Sängerin, Pianistin und Songwriterin zu einer der renommiertesten Künstlerinnen des europäischen Soul-Jazz entwickelt. Ganz uneitel, nahbar und wirklich ohne jede Affektiertheit, aber mit dem Glanz einer Diva im besten Sinne. Ihre rauchig-sonore Stimme ist vom ersten Ton an unverwechselbar und vor allem aber ist es ihre Wärme und Echtheit, die ihre Musik so unmittelbar berührend macht. Und genau diese Nähe prägt auch ihr neues Album I Will Be Right There. Der Titel ist Programm. Beim Hören entsteht das Gefühl, Ida Sand würde nicht für ein großes Publikum singen, sondern ganz persönlich für einen selbst. Ja, und zum Titelsong I Will Be Right There erzählt sie:
2: The song I Will Be Right There is actually a song to my children.
3: Ich habe den Song für meine Kinder geschrieben. Sie sind jetzt Teenager und planen ihr eigenes Leben. Und da denke ich natürlich auch über meine Rolle dabei nach und hoffe, dass ich ihnen in all den Jahren Wurzeln und Flügel gegeben habe.
2: And I hope that they can find both roots and wings.
1: Ida Sand, und ja, den hören wir jetzt natürlich, den Titelsong des Albums I Will Be Right There. Viel Spaß.

Ihr seid bei Ella für den besten Jazz, Soul und Blues. Gleich wird's 16:30. Da gibt's Aktuelles natürlich aus der Region und bis dahin wird's dramatisch. Dana Washington, Mad About the Boy.

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3: Ich bin Silke Reich. Die Berliner Badestellen hatten in diesem Sommer überwiegend eine gute Wasserqualität. An den 39 Messstellen gab es nur vereinzelt Probleme, zum Beispiel durch Blaualgen oder erhöhte Fäkalwerte. Zeitweise wurde auch vor Zerkarien gewarnt, die Hautreizungen auslösen können. Morgen endet die Badesaison in Berlin und Brandenburg offiziell. Zum Abschluss werden noch einmal bis zu 26 Grad erwartet. In Cottbus treffen sich derzeit 160 junge Schauspieler aus mehreren europäischen Ländern. Beim Jugendtheaterfestival im Piccolo-Theater zeigen 9 Gruppen bis Sonntag ihre Produktionen. Außerdem gibt es Workshops und viel Austausch zwischen den Teilnehmern. Die Jugendlichen kommen unter anderem aus Polen, Italien, Frankreich, England und Estland.
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3: Am Berliner U-Bahnhof Mehringdamm haben 10 bis 15 Vermummte in der Nacht zu Sonntag gleichzeitig 2 U-Bahnen mit Graffiti besprüht. Ein 39-jähriger Fahrgast bemerkte die Gruppe und sprach die Sprayer an. Daraufhin sprühten ihm die Täter ins Gesicht und flüchteten. Rettungskräfte versorgten den verletzten Mann noch vor Ort. Die aktuellen Temperaturen in Berlin am Alex und am Funkturm 18 Grad, genauso in Potsdam im holländischen Viertel. Heute setzt sich ab und zu die Sonne durch die Wolken durch. Die Höchstwerte erreichen 18 bis 21 Grad. Morgen wird es heiter bis wolkig und trocken. Im Nordwesten ziehen später dichtere Wolken auf. Die Höchsttemperaturen erreichen 24 bis 26 Grad.

Ihr habt alles richtig gemacht an diesem Montagnachmittag. Ihr habt Ella eingeschaltet für den besten Jazz, Soul und Blues. Weiter mit Petra Schwarz und einem alten Bekannten, der zu unserem Musikprogramm wirklich dazugehört. Van Morrison.

Death Letter, eines der bekanntesten Stücke der amerikanischen Jazzsängerin Cassandra Wilson, die ja leider schon mit 70 am 2. September dieses Jahres verstorben ist. Ja, und dieses Album, auf dem wir den Song finden, ist 1995 von der Kritik gefeiert und mit einem Grammy ausgezeichnet worden. New Moon Daughter heißt es. Bei dem Song handelt es sich um eine tiefgründige atmosphärische Coverversion des klassischen Blues-Tracks Death Letter Blues des legendären Delta-Blues-Musikers Son House. Während das Original traditionell aus einer männlichen Perspektive gesungen wird, kehrte Wilson die Geschlechterrollen in ihrer Version um. Ihre Interpretation besticht, und das haben wir gehört, durch eine düstere, hypnotische Mischung aus Jazz, Blues und akustischen Folk-Elementen. Ihr seid bei Ella, fühlt den besten Jazz, Soul und Blues. Und wir bleiben mit dem folgenden Song in einer zumindest sentimentalen Stimmung. Duke Ellington und John Coltrane in a sentimental mood.

Illy Bruno war das hier bei uns, bei Ella, für den besten Jazz, Soul und Blues. Und sie hat ja gerade mehr als eine Frau besungen. Und wenn wir das eine Mal wörtlich nehmen, stimmt das? Weil sie war da und ich bin da. Ich bin Petra Schwarz, weiter noch für euch hier bei uns, bei Ella. Und natürlich habe ich weiter gute Musik für uns.

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4: Ich bin Silke Reich. Im Berliner Tiergarten ist eine zerstörte Regenbogenbank wieder aufgestellt worden. Sie gehört zu einer Gedenkstätte für die Opfer des CSD-Anschlags im Juli. Unbekannte hatten die Bank Anfang September zerstört. Wenige Tage später wurde dort auch ein junger Ahornbaum aus der Erde gerissen. Der Baum konnte gerettet werden und wurde inzwischen wieder eingepflanzt und stärker gesichert. Brandenburg hat sich beim neuen Bildungsmonitor verbessert, bleibt aber im hinteren Teil des Rankings. Im Vergleich der Bundesländer steigt Brandenburg auf Platz 13. Gut schneidet das Land unter anderem bei der Integration ab. Bei Hochschulen, MINT-Fächern und Digitalisierung landet Brandenburg dagegen jeweils auf dem letzten Platz. Deutschland und weitere europäische Staaten wollen ihren Einfluss in der Arktis deutlich ausbauen. Bei einem Gipfeltreffen vereinbarten sie, stärker in Verkehrswege, digitale Netze und militärische Infrastruktur zu investieren.
5: Auch die Überwachung der Region und der Austausch von Informationen sollen verbessert werden. Hintergrund ist der wachsende Wettbewerb um Einfluss und Rohstoffe in der Arktis. Als größte Bedrohung sehen die Staaten Russland und dessen zunehmende hybride Aktivitäten. Noah Ulrich, Redaktion.
4: Eine wichtige Ölpipeline in Saudi-Arabien fällt nach Drohnenangriffen für mehrere Wochen größtenteils aus. Die Leitung bringt Öl vom Persischen Golf zum Roten Meer und umgeht damit die Straße von Hormus. Zuletzt wurden darüber täglich 4 bis 5 Millionen Barrel Öl transportiert. Die Schäden an der Pipeline müssen jetzt repariert werden. Wegen der weiter steigenden Spritpreise werden Forderungen nach Konsequenzen lauter. Der CDU-Wirtschaftsrat fordert eine Untersuchung des Kraftstoffmarktes durch das Bundeskartellamt. Der ADAC hält die hohen Preise an den Tankstellen nur teilweise für gerechtfertigt. Andere Verbände bringen eine Senkung der Mehrwertsteuer ins Gespräch. Hintergrund sind die weiter steigenden Ölpreise. Die aktuellen Temperaturen in Berlin am Alex und am Funkturm 18 Grad, genauso in Potsdam im holländischen Viertel. Heute setzt sich ab und zu die Sonne durch die Wolken durch. Die Höchstwerte erreichen 18 bis 21 Grad. Morgen wird es heiter bis wolkig und trocken. Im Nordwesten ziehen später dichtere Wolken auf. Die Höchsttemperaturen erreichen 24 bis 26 Grad.
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Das war die sanfte Bossa Nova-Version einer Frau, die da Orlea heißt. Und zwar des berühmten Klassikers der britischen Band 10cc aus dem Jahre 1975. I'm not in love. Ihr habt's bestimmt erkannt. Ja, der Songtext handelt ja von jemandem, der seine tiefen Gefühle für eine andere Person herunterspielt und behauptet, es sei alles nur eine vorübergehende Phase. Nun, Ella fühlt den besten Jazz, Soul und Blues, ist hoffentlich keine vorübergehende Phase für euch. Für mich jedenfalls nicht. Ich bin weiter für euch da und sage Hallo, ich bin Petra Schwarz. Schönen guten Tag.

0: Don't Know Why hat Norah Jones da gerade gesungen, hier bei uns bei Ella. Fühl den besten Jazz, Soul und Blues. Ja, das wird ja für die Politik wieder eine heiße Woche, für die Landespolitik hier in Berlin auch. Es sind Wahlen und der Plural ist in dem Falle auch korrekt, weil sowohl in den Bezirken gewählt wird, als natürlich auch die Wahl zum Abgeordnetenhaus von Berlin, so heißt das offiziell, stattfindet. Und wir haben die Gelegenheit genutzt, die Spitzenkandidaten der aussichtsreichsten Parteien auch mal danach zu fragen, wie sie das so mit der Kultur sehen. Heute hören wir den Spitzenkandidaten der CDU, der das ja neuerdings ist, weil der jetzige regierende Bürgermeister ja nicht mehr antritt, aus Gründen, wie wir wissen. Und Stefan Evers macht es und sagt zum Thema Kultur:
1: Berlin lebt von seiner Kultur, von seinem kulturellen Reichtum, von den Angeboten, die wir in der Stadt mit internationaler Strahlkraft haben, quer durch alle Bereiche, ob es die bildende Kunst ist, die Musik, ob es Performancekunst ist. Ich glaube, überall hat Berlin Weltrang. Und das zu erhalten, auch unter schwierigen finanziellen Rahmenbedingungen, darum geht's in den nächsten Jahren. Dafür will ich alles tun, dafür gilt es auch jenseits öffentlicher Mittel viel stärker noch privates Kapital, privates Sponsoring zu generieren. Wir müssen unsere Institutionen krisenfest machen. Wir müssen auch weiter dafür sorgen, dass wir nennenswert in Kultur als Land Berlin investieren. Berlin gibt nach wie vor auch in schweren Zeiten so viel wie keine andere Stadt der Welt für seine Kultur aus. Das möchte ich ebenfalls gerne erhalten, auch wenn uns der Sturm ins Gesicht bläst. Ella Radio, das ist ein neues Angebot und ein wichtiges Angebot für alle, die Jazz lieben, und davon kenne ich in Berlin eine ganze Menge.
0: Stefan Evers, derzeit ja Senator für Finanzen und zwar seit April 2023 hier in Berlin, auch Bürgermeister von Berlin, nämlich Stellvertreter des regierenden Bürgermeisters und außerdem, und insofern war er ja prädestiniert, gerade zur Kultur was zu sagen, Senator für Kultur und gesellschaftlichen Zusammenhalt. Das Amt hat er zusätzlich übernommen im April diesen Jahres und er ist Spitzenkandidat seiner Partei, der CDU, für die Abgeordnetenhauswahl von Berlin am 20. September.

Robbie Williams war das bei uns hier bei Ella. Fühl den besten Jazz, Soul und Blues. Ja, wenn der sowas singt, dann gehört er auch hier zu uns. Genauso wie Astro Gilberto und Walter Wonderly, die wir jetzt hier beide zusammen hören, bis zu den Meldungen aus der Region. 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
4: Ich bin Silke Reich. Die Berliner Badestellen hatten in diesem Sommer überwiegend eine gute Wasserqualität. An den 39 Messstellen gab es nur vereinzelt Probleme, zum Beispiel durch Blaualgen oder erhöhte Fäkalwerte. Zeitweise wurde auch vor Zerkarien gewarnt, die Hautreizungen auslösen können. Morgen endet die Badesaison in Berlin und Brandenburg offiziell. Zum Abschluss werden noch einmal bis zu 26 Grad erwartet. In Cottbus treffen sich derzeit 160 junge Schauspieler aus mehreren europäischen Ländern. Beim Jugendtheaterfestival im Piccolo-Theater zeigen 9 Gruppen bis Sonntag ihre Produktionen. Außerdem gibt es Workshops und viel Austausch zwischen den Teilnehmern. Die Jugendlichen kommen unter anderem aus Polen, Italien, Frankreich, England und Estland.
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4: Am Berliner U-Bahnhof Mehringdamm haben 10 bis 15 Vermummte in der Nacht zu Sonntag gleichzeitig 2 U-Bahnen mit Graffiti besprüht. Ein 39-jähriger Fahrgast bemerkte die Gruppe und sprach die Sprayer an. Daraufhin sprühten ihm die Täter ins Gesicht und flüchteten. Rettungskräfte versorgten den verletzten Mann noch vor Ort. Die aktuellen Temperaturen in Berlin am Alex und am Funkturm 18 Grad, genauso in Potsdam im holländischen Viertel. Heute setzt sich ab und zu die Sonne durch die Wolken durch. Die Höchstwerte erreichen 18 bis 21 Grad. Morgen wird es heiter bis wolkig und trocken. Im Nordwesten ziehen später dichtere Wolken auf. Die Höchsttemperaturen erreichen 24 bis 26 Grad.

0: Paul Adderley war das hier bei uns, bei Ella Fühl, den besten Jazz, Soul und Blues. Und da habe ich dann in wenigen Minuten noch einen Tipp für euch, nämlich für Ella Live in Concert. Den Namen rufe ich dann, wie gesagt, gleich nochmal auf. Nicht bevor wir Nina Simone gehört haben, später nach den Card Capers und K.O.G. Running.
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Ja, und wie angekündigt, nach Nina Simone rufe ich nochmal Cannonball Adderley auf. Und zwar Cannonball Adderley plays Savinul. Am morgigen Dienstag würde Julian Cannonball Adderley nämlich 98 Jahre alt werden. Und wir feiern diesen unglaublich einflussreichen Altsaxophonisten natürlich. Adderley kam ursprünglich aus Florida, wo er auch als Musiklehrer an einer Highschool arbeitete. 1955 zog er nach New York, um dort weiter zu studieren. Doof nur, dass er gleich an einem der ersten Abende, an denen er in der Stadt war, mit seinem Saxophon zu einer Jam-Session fuhr und dort mitspielte. Die Musiker waren begeistert und sahen in ihm den Nachfolger des kurz zuvor verstorbenen Charlie Parker. Aus der Traum des Musiklehrers. Adderley musste Jazzstar werden. Und das wurde er an der Seite von Miles Davis und John Coltrane. Was für eine Karriere. Immer in Adderleys Nähe war auch der Jazzpianist und Komponist Joey Savinul. Oft nahmen sie gemeinsam Stücke von ihm auf und diese wurden dann vor einigen Jahren in einem Compilation-Album namens Adderley Plays Savinul veröffentlicht. Ja, und dieses Album präsentieren wir am Sonntag bei Ella Live in Konzert. Also schon mal zum Vormerken am Sonntag 18 Uhr.

So, ihr Lieben, Mann, Mann, kurz vor sechs ist es schon wieder an diesem Montagnachmittag. Mir hat Spaß gemacht mit euch. Ich hoffe, euch auch mit mir und der tollen Musik. Und das wird auch so weitergehen. Mein Kollege Viktor Worms übernimmt, wie es sich gehört. Er wird euch durch den Abend geleiten. Ganz wunderbar, wie ich annehme. Und ich, Petra Schwarz, wünsche einen schönen solchen.

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1: Ich bin Selke Reich. Bei der U16-Wahl in Berlin ist die Linke stärkste Partei geworden. Rund ein Drittel der teilnehmenden Kinder und Jugendlichen stimmte für sie. Die Grünen kamen auf 21%, die SPD auf 12%. Insgesamt haben sich fast 40.000 junge Menschen an der simulierten Abgeordnetenhauswahl beteiligt. CDU und AfD blieben jeweils unter 10%. Potsdam will den Autoverkehr in der Stadt weiter reduzieren. Bis 2040 sollen auch mit Blick auf Pendler 80% aller Wege ohne Auto zurückgelegt werden. Dafür will die Stadt vor allem Busse und Bahnen sowie den Rad- und Fußverkehr ausbauen. Geplant sind unter anderem 2 neue Brücken für Radfahrer und Fußgänger. Insgesamt sieht das Verkehrskonzept Investitionen von rund 730 Millionen Euro vor. Deutschland und Ungarn wollen nach dem Regierungswechsel in Budapest wieder enger zusammenarbeiten. Beide Länder wollen ihre Beziehungen unter anderem in den Bereichen Energie, Kultur und Rüstungsindustrie ausbauen.
2: Außenminister Wadephul sprach bei seinem Besuch in Ungarn von einem neuen Dialog zwischen beiden Ländern. Auch das deutsch-ungarische Forum soll nach mehreren Jahren wieder auf Außenministerebene zusammenkommen. Im November reist der neue ungarische Regierungschef Modscha zu Gesprächen mit Bundeskanzler Merz nach Berlin. Timo Wiesner, Redaktion.
1: Wegen der Rekordpreise für Benzin und Diesel werden die Forderungen nach Entlastungen lauter. CSU-Chef Söder schlägt vor, staatliche Mehreinnahmen durch die hohen Preise an die Bürger zurückzugeben. Die Grünen fordern dagegen ein günstigeres Deutschland-Ticket. Der ADAC hält die hohen Preise an den Tankstellen nur teilweise für gerechtfertigt. Super E10 kostete zuletzt im Schnitt gut 2,27 Euro, Diesel rund 2,40 Euro. Der Bund will den Bevölkerungsschutz in Deutschland mit 10 Milliarden Euro stärken. Das Geld soll vor allem den Kommunen zugutekommen. Damit sollen hauptamtliche Kräfte und zehntausende ehrenamtliche Helfer besser für Krisen und die zivile Verteidigung ausgestattet werden. Innenminister Dobrindt sagt, dass Bund, Länder und Kommunen dabei eng zusammenarbeiten müssten. Die aktuellen Temperaturen in Berlin am Alex und am Funkturm 18 Grad, in Potsdam am Stadtschloss 17. In den kommenden Stunden bleibt es wechselnd bewölkt und trocken. Nach Tageshöchstwerten von 18 bis 21 Grad. Über die Nacht lockert die Bewölkung bei Tiefstwerten zwischen 11 und 6 Grad auf. Morgen wird es heiter bis wolkig und trocken. Im Nordwesten ziehen später dichtere Wolken auf. Die Höchsttemperaturen erreichen 24 bis 26 Grad.
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Songs Love auf Ella. Mein Dank an Petra Schwarz. Und heute ist ein ganz besonderer Tag. Heute ist der National Quiet Day in den Vereinigten Staaten. Das ist der Tag der Ruhe und der wird in fast allen englischsprachigen Ländern heute begangen. Also, ihr merkt, ich bin nicht ganz ruhig. Aber wir wollen zur Ruhe kommen. Das ist nach einem stressigen Tag. Das ist nach einem stressigen Tag, glaube ich, eine ganz gute Idee. Einfach sich zurücklehnen, genießen, vielleicht die richtige Musik hören. Was heißt vielleicht? Ihr habt euch für Ella entschieden und ihr hört sie mit Sicherheit. Bis 20 Uhr sind wir zusammen, wenn ihr möchtet. Mich würde es freuen. Mein Name ist Viktor Worms und das sind GJs.

My Funny Valentine. Und das ist Ella. Ich komme noch mal drauf zurück. Ich habe ja eben gesagt, heute ist, der wird vor allem in Großbritannien begangen, der internationale Tag der Ruhe. Also man soll zur Ruhe kommen. Und das ist wirklich interessant, wie wichtig es ist, irgendwann mal abzuschalten und sei es nur für eine ganz kurze Zeit, an irgendwas Schönes zu denken oder noch besser, an gar nichts. Mediziner aus Amerika, die haben Folgendes bewiesen. Wer sich jeden Tag nur 1 bis 2 Minuten Ruhe gönnt, also einfach zurücklehnen, nichts tun, Musik ist natürlich dann erlaubt, aber einfach mal nicht an den nächsten Termin, nicht an den Stress, nicht an den Stapel Blätter, die dann noch am Schreibtisch liegen, denken und dass die ja noch erledigt werden müssen, sondern einfach 1 bis 1,5 Minuten Ruhe, der hat die Chance, sein gesamtes Leben um 5 Jahre zu verlängern. Jetzt kann man ausrechnen, wie viel Zeit verlieren wir durch die Ruhe, aber wir verlieren sie ja nicht. Wir gewinnen diese Zeit, wir beschäftigen uns mit uns und vor allem eines. Man kann dabei wunderbar Musik hören und das sollte, wenn es geht, natürlich entspannte Musik sein. Aber Ruhe heißt dann einfach mal selber nicht reden, nicht an den nächsten Termin zu denken, nicht an den Stapel Papier, der da vor einem liegt, sondern einfach nur entspannen. Und das tun wir jetzt. Und wisst ihr was? Wir geben uns die volle Dröhnung. Und das ganz genau jetzt 4 Minuten. Ne, es sind 3. 3 Minuten lang. Also wir erfüllen unser Soll über mit Sweetest Season. Musik hören ist erlaubt und Jasmine Lacey. Und damit Ruhe.

Bennett und Andrea Bocelli. Und bei Andrea Bocelli geht mir immer das Herz auf. Nicht nur, weil der Mann eine großartige Stimme hat, sondern weil ich ihn 2-3 Mal kennenlernen durfte. Da war er zu Gast in der José Carreras Gala jedes Jahr im MDR im Dezember, kurz vor Weihnachten. Und das ist einer, der gerne hilft, wenn es um einen guten Zweck geht, so auch in diesem Fall. Und wenn man ihm begegnet, dann kommt man kaum auf die Idee, dass der Mann wirklich nichts sehen kann und sein Augenlicht schon sehr, sehr früh verloren hat, weil er bewegt sich derart sicher unterwegs, auch dann, wenn ihn niemand an der Hand nimmt. Das ist wirklich sehr, sehr beeindruckend und ein furchtbar freundlicher, unglaublich angenehmer Mensch. Deshalb freue ich mich, wenn er hier bei uns ist, gemeinsam hier mit Tony Bennett aus dem Jahr 2011. Der wunderbare Andrea Bocelli. Und hier ist eine Künstlerin sehr viel aktueller, beziehungsweise Andrea Bocelli ist ja auch noch viel, viel unterwegs, aber der Titel ist über 10 Jahre jünger als der, den wir gerade gehört haben. Hier ist Madeleine Peru auf Ella mit Please Come On Inside. Und das ist der beste Jazz, Soul, Blues. Und hier geht's noch ein bisschen in die Popmusik, ein bisschen in die Swingmusik. Einfach gut.

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Das ist laut Rolling Stone Magazin eine der größten Stimmen, eine der 100 größten Stimmen aller Zeiten. Da treffen sich Männlein und Weiblein in dieser Liste und sie liegt auf Platz 51. Das ist Gladys Knight, Since I Fell For You. Das ist Ella und das hier sind Young Gun, Silver Fox. Schön, dass ihr dabei seid.

0: Color Bars auf Ella. Das ist noch relativ aktuell. Ich freue mich, dass ihr dabei seid an diesem Montagabend. Und einmal mehr begegnen wir uns jetzt mit dem Musical. Das heißt, wir treffen das Musical und viele Melodien, die wir spielen, da wird es dann meistens sehr, sehr swingig, die haben mit großen Musicals zu tun. Und bei der nächsten ist es so, das ist das Musical Singing in the Rain. Das war Anfang der 50er Jahre ein absoluter Renner. Wir erinnern uns alle an die Szene. Gene Kelly tanzt auf der Straße im strömenden Regen und tanzt um seinen Schirm herum. Gene Kelly, Debbie Reynolds. Und das ist wirklich ganz, ganz lange her. Singing in the Rain, ein absoluter Klassiker. Swing hier bei uns auf Ella in einer relativ aktuellen Version. Die ist gerade mal etwas mehr als 5 Jahre alt. Und hier ist die wunderbare Diana Krall, Singing in the Rain.
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ich bin Fan von diesem Mann. Ein großartiger Produzent, ein Komponist, ein Texter. Er hat selber viele ganz, ganz große produziert und er ist einfach ein Held. Und es gibt diesen wunderbaren Film Quincy, da habe ich schon öfter darauf hingewiesen. Das ist ein Film über sein Leben, das nicht immer ganz einfach war, aber er ist einer der ganz Großen der amerikanischen Musikgeschichte. Liebe Freunde, wir haben nächste Stunde noch einiges vor und natürlich, wir schauen wie immer am Montag auch auf die Liste dessen, was diese Woche live angesagt ist in Sachen Jazz, Soul, Blues und Swing in den einschlägigen Berliner Lokalitäten. Und da ist einiges angesagt. Gleich mehr. Vorher aber die Nachrichten. Und jetzt Judith Owen gemeinsam mit Joe Bonamessa. Mind is on vacation. Was so viel heißt wie, meine Gedanken sind überall. Nur nicht hier. Keine schlechte Idee.

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4: Ich bin Silke Rech. Bei der U16-Wahl in Berlin ist die Linke stärkste Partei geworden. Rund ein Drittel der teilnehmenden Kinder und Jugendlichen stimmte für sie. Die Grünen kamen auf 21%, die SPD auf 12%. Insgesamt haben sich fast 40.000 junge Menschen an der simulierten Abgeordnetenhauswahl beteiligt. CDU und AfD blieben jeweils unter 10%. Potsdam will den Autoverkehr in der Stadt weiter reduzieren. Bis 2040 sollen auch mit Blick auf Pendler 80% aller Wege ohne Auto zurückgelegt werden. Dafür will die Stadt vor allem Busse und Bahnen sowie den Rad- und Fußverkehr ausbauen. Geplant sind unter anderem 2 neue Brücken für Radfahrer und Fußgänger. Insgesamt sieht das Verkehrskonzept Investitionen von rund 730 Millionen Euro vor. Deutschland und Ungarn wollen nach dem Regierungswechsel in Budapest wieder enger zusammenarbeiten. Beide Länder wollen ihre Beziehungen unter anderem in den Bereichen Energie, Kultur und Rüstungsindustrie ausbauen.
5: Außenminister Wadephul sprach bei seinem Besuch in Ungarn von einem neuen Dialog zwischen beiden Ländern. Auch das deutsch-ungarische Forum soll nach mehreren Jahren wieder auf Außenministerebene zusammenkommen. Im November reist der neue ungarische Regierungschef Modscar zu Gesprächen mit Bundeskanzler Merz nach Berlin. Timo Wiesner, Redaktion.
4: Wegen der Rekordpreise für Benzin und Diesel werden die Forderungen nach Entlastungen lauter. CSU-Chef Söder schlägt vor, staatliche Mehreinnahmen durch die hohen Preise an die Bürger zurückzugeben. Die Grünen fordern dagegen ein günstigeres Deutschland-Ticket. Der ADAC hält die hohen Preise an den Tankstellen nur teilweise für gerechtfertigt. Super E10 kostete zuletzt im Schnitt gut 2,27 Euro, Diesel rund 2,40 Euro. Der Bund will den Bevölkerungsschutz in Deutschland mit 10 Milliarden Euro stärken. Das Geld soll vor allem den Kommunen zugutekommen. Damit sollen hauptamtliche Kräfte und zehntausende ehrenamtliche Helfer besser für Krisen und die zivile Verteidigung ausgestattet werden. Innenminister Dobrindt sagt, dass Bund, Länder und Kommunen dabei eng zusammenarbeiten müssten. Die aktuellen Temperaturen in Berlin am Alex und am Funkturm 18 Grad, in Potsdam am Stadtschloss 17. In den kommenden Stunden bleibt es wechselnd bewölkt und trocken. Nach Tageshöchstwerten von 18 bis 21 Grad. Über die Nacht lockert die Bewölkung bei Tiefstwerten zwischen 11 und 6 Grad auf. Morgen wird es heiter bis wolkig und trocken. Im Nordwesten ziehen später dichtere Wolken auf. Die Höchsttemperaturen erreichen 24 bis 26 Grad.
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Ah, es gibt so Stimmen, die begleiten einen das ganze Leben lang und man liebt sie. Und das ist zum Beispiel die Stimme von Philip Bailey, der ja auch solo sehr erfolgreich war. Aber zunächst mal wurde er groß gemeinsam, haben wir gerade gehört, mit Earth, Wind and Fire und Fantasy. Das war einer der größten Hits. Schöner und schwungvoller kann man nicht in eine Stunde gehen. Ich darf hier noch bis 20 Uhr auf Ella und wir spielen in dieser Stunde allein Musik aus 5 Jahrzehnten. Und jetzt ganz aktuell die Hunter Tones gemeinsam mit Kurt Elling, der Wichita Lime.

Till Brönner. Den, muss ich sagen, habe ich zum ersten Mal live erlebt beim Zigzag Jazz Festival in diesem Sommer im Gasometer hier in Berlin. The Good Life war das. Und genau dort im EUREF Campus, also wo auch dieser Gasometer ist, genau dort gibt es wieder großartige Live-Musik in einer wahnsinnigen Besetzung. Und Ella ist mit dabei. Wir präsentieren die Zigzag Hall vom 9. Oktober bis zum 2. Dezember. Und da gibt es Konzerte. Also Avishai Cohen spielen wir regelmäßig am 22.10. Am 9.10. geht's los mit Jason Moran. Ich zähle jetzt hier nicht alle auf, denn das wäre ein bisschen viel. Das Ganze geht bis zum 2.12. Am 2. Dezember, da bin ich dabei, Freunde. Das ist einfach nur schön. Chicago. Ich pick mal so ein paar Sachen raus. 30.10. Kurt Elling und die Yellow Jackets. Dann haben wir Theo Kroker am 8.11. Mika Millar haben wir eben gehört, einen Tag davor, am 7.11. Also das kann sich jetzt alles niemand merken, wer da alles dabei ist und wer wann. Also die Nummer ist ganz einfach. Ihr geht auf die Website von ella-radio.de oder auf die des Zigzag Jazz Clubs. Und wir treffen uns auf jeden Fall wieder ab Mitte Oktober bis Anfang Dezember am und im EUREF Campus mit wunderbarer Musik. Diese Herrschaften werden nicht dabei sein, aber sie sind bei uns dabei. Gleich das die Springfield und davor die Geschwister Womack, die Womack Sisters mit If I Let You. Und das ist euer Ella.

0: Dusty Springfield, einmal mehr hier auf Ella. Was ist nächsten Sonntag? Nächsten Sonntag wird in Berlin gewählt. Und wir haben uns einmal unterhalten, beziehungsweise Petra Schwarz hat das gemacht, mit den Vertretern, den Spitzenkandidaten der aussichtsreichen Parteien hier in Berlin. Und wir wollten wissen, wie geht das denn eigentlich weiter mit der Kultur? Wie geht es weiter natürlich vor allem mit unserer Musik? Was tut der Senat? Was tun die, die zu sagen haben, dass Berlin weiter ein Mittelpunkt ist? Ein Mittelpunkt nicht nur von Jazz, Soul und Blues, sondern auch von vielen, vielen anderen Musiken. Und ich sage ja immer wieder, jeder soll hören, was er möchte. Wir hören unsere Musik, andere hören Schlager, Rockmusik, wie auch immer. Genießt euren Musikgeschmack und es gibt so viel gute Musik. Und wer war das? Wer hat das mal gesagt? Ich glaube, es war Peter Maffay. Es gibt nur gute und schlechte Musik. Und wir spielen gute aus dem Bereich Jazz, Soul und Blues und jetzt Lofi.
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Wow, und die waren auch in der Rockmusik unterwegs. Und da habe ich noch einen kleinen Tipp für euch. Ich habe ja eben schon über Termine gesprochen, die noch etwas weiter weg sind, nämlich das Zigzag Festival. Aber ich habe noch einen kleinen Tipp für euch. Und auch das ist im Zigzag, und zwar morgen Abend, weil wir gerade Wow gehört haben, die ja auch in der Pop- und Rockmusik erfolgreich waren. Genauso wie zum Beispiel Black Sabbath. Und jetzt gibt es Jazz Sabbath. Das ist eine Truppe von Jazzern und die spielen die Songs von Black Sabbath im Stile des Jazz und des Soul. Also das ist sehr, sehr besonders und ich glaube, das werde ich mir angucken. Live und live ist eben einfach live. Und wen haben wir live erlebt in diesem Sommer hier in Berlin? Präsentiert von Ella sowohl Lady C wie auch Gregory Porter. Und die sind jetzt und hier zusammen. 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

Daddy's Dead von Curtis Mayfield. Ein absoluter Klassiker und wieder mal ein Beispiel dafür. Das ist eine Filmmusik und zwar aus einem Film, der hieß Superfly. Den werden die meisten von euch zu Recht vergessen haben. Also der Film war nicht besonders erfolgreich. Und das passiert ja immer mal wieder, dass die Musik aus einem Film erfolgreich ist und der Film eigentlich zu Recht ganz schnell vergessen wird. Da gibt es ganz, ganz viele Beispiele. Zum Beispiel 95 Batman Forever, ein Film von Joel Schumacher. Das war ein Film, ja, sage ich mal so, das hat Batman eigentlich nicht verdient. Aber Kiss from a Rose von Seal spielen wir hier auch auf Ella, war Musik aus diesem Film und das wurde ein Welthit. Und dann gibt es zum Beispiel, ja, es gab mal einen Film, der hieß Superfly im Jahr 1972. Der Film wurde zu Recht vergessen, aber die Musik von Curtis Mayfield. Und wie gesagt, die haben wir gerade eben gehört. Die ging um die Welt. Es gibt noch 100.000 andere Beispiele. Nehmen wir mal Saturday Night Fever, oder? Habt ihr den gesehen? Ja? Ich meine, unter uns, der Film ist doch scheiße, oder? Das ist ja kein, eigentlich ein Film, ja. Aber die Musik, die ging um die Welt. Und es gibt noch viele, viele andere Beispiele, aber wir trennen uns jetzt von der Filmmusik, gehen ins Jahr 2012 und landen bei einmal mehr bei Esperanza Spalding und Joey Loveno. I Can't Help It, hier bei uns auf Ella.

So. Und nachdem ich mir wahrscheinlich mit einigen verdorben habe eben, als ich über Filmmusiken sprach und über Filme, die eigentlich, sage ich mal, suboptimal waren, um es vorsichtig auszudrücken, aber deren Musiken um die Welt gingen und ich vielleicht den einen oder anderen auch genannt habe, bei dem ihr sagt, das war so ein toller Film, spinnt der Worms denn, wie kann der denn diesen Film so runtermachen, so oder so. Ich bin eh der Meinung, jeder soll das sehen oder hören, was ihr oder ihm gefällt. Hauptsache, ihr habt Spaß. Ich kann euch gute Musik garantieren, bis in den Morgen, bis in den Dienstagmorgen. Und wir hören uns wieder um 18 Uhr. Ich wünsche euch einen richtig schönen Abend. Macht's gut, euer Viktor.

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1: Ich bin Silke Rech. Russland und die Ukraine wollen offenbar keine Energieanlagen des jeweils anderen Landes mehr angreifen. Das hat US-Präsident Trump mitgeteilt.
2: Eine Bestätigung aus Moskau oder Kiew gibt es bisher allerdings nicht. Trump hatte die Ukraine zuvor aufgefordert, ihre Angriffe auf russische Raffinerien einzustellen. Der ukrainische Präsident Zelensky hatte sich bereits offen für eine solche Feuerpause gezeigt. Er will darüber auch mit Trump sprechen. Noah Ulrich, Redaktion.
1: 5 Tage vor der Abgeordnetenhauswahl in Berlin zeichnet sich ein knappes Rennen ab. In einer neuen INSA-Umfrage liegen CDU und Linke mit jeweils 20% gleich auf. Dahinter folgen die AfD mit 18% und die Grünen mit 16%. Deutlich verloren hat die SPD. Sie kommt nur noch auf 12% und damit 3 Punkte weniger als in der vorherigen Umfrage. Das BSW könnte mit 5% knapp den Einzug ins Abgeordnetenhaus schaffen. Die Bundesregierung zeigt sich besorgt über die hohen Preise für Benzin und Diesel. Vor allem Pendler und Unternehmen würden dadurch stark belastet. Als Gründe nennt die Regierung die Lage im Nahen Osten, Angriff auf Ölpipelines und blockierte Seewege. Finanzminister Klingbeil setzt sich auf EU-Ebene für eine Übergewinnsteuer für Mineralölkonzerne ein. Auch ein Spritpreisdeckel bleibt im Gespräch. Die Münchner Sicherheitskonferenz bekommt eine neue Doppelspitze. Der frühere NATO-Generalsekretär Stoltenberg und die frühere OSZE-Generalsekretärin Schmid übernehmen gemeinsam den Vorsitz. Sie folgen auf den langjährigen Chef Ischinger. Stoltenberg und Schmid sollen die nächste Sicherheitskonferenz im Februar 2027 erstmals gemeinsam leiten. Das Treffen gehört zu den weltweit wichtigsten Konferenzen für internationale Sicherheitspolitik. Internationale Experten fordern mehr Tempo bei künstlicher Intelligenz in Europa. Die EU drohe, bei wichtigen KI-Systemen von wenigen anderen Staaten und Unternehmen abhängig zu werden. Die Fachleute fordern deshalb Investitionen in Milliardenhöhe. Außerdem sollen die EU-Staaten bei der Entwicklung und Nutzung von künstlicher Intelligenz deutlich enger zusammenarbeiten. Die aktuellen Temperaturen in Berlin am Alex und am Funkturm 18 Grad, in Potsdam am Stadtschloss 17. In den kommenden Stunden bleibt es wechselnd bewölkt und trocken. Nach Tageshöchstwerten von 18 bis 21 Grad. Über die Nacht lockert die Bewölkung bei Tiefstwerten zwischen 11 und 6 Grad auf. Morgen wird es heiter bis wolkig und trocken. Im Nordwesten ziehen später dichtere Wolken auf. Die Höchsttemperaturen erreichen 24 bis 26 Grad.
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